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0: Cyrus, Gubus, wunderschönen guten Morgen. Es ist der 21. Juli, Energy Zürich.
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0: Good morning, Zürich. Ich hoffe, du bist gut durch die Nacht gekommen, bist gut verwacht. Vielleicht bist du auch nachwacht. Dich erwartet heute bewölkte 24 Grad. Wieder mal kühle Nacht, wieder mal wirklich abkühle. Ich habe ehrlich gesagt ein bisschen kalt auf dem Weg dahin. Ich habe jetzt immer das Fenster offen gehabt, wo ich ins Studio gefahren bin. Also, das sind die Sorgen, die wir jetzt wieder haben. Das ist wirklich, wirklich schlimm. Nein, also, es ist wirklich schön. Also, ich finde das schön, 24 Grad. Wir haben es schön bewölkt heute. Also, einfach ein ruhiger Sommertag, der uns erwartet. Ich wünsche dir einen wunderbaren Start in den Tag und wir starten zusammen mit der Tay-Tay und Elizabeth Taylor. Gut zum Start!
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0: One Republic ist das mit Need Your Love, Energy Zürich, 21. Juli. Wunderschönen guten Morgen, es ist Best-of-Zeit.
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0: Und in dem Best-of geht es um das Thema die Dachregion. Das ist vor allem ein Marketing-, ein Wirtschaftsbegriff und beinhaltet Deutschland, Österreich und Schweiz. Und das setzt sich aus diesen drei Ländern zusammen. Also D für Deutschland, Achtung A für Österreich wegen Austria und CH für Confederatio Helvetia oder so für die Schweiz. Das macht dann D plus A plus CH, das macht Dachregion.
3: Kannst du mir schnell sagen, was ist eine Dachregion?
6: Eine Dachregion? Eine Region, die klein ist.
3: Wieso?
6: Wo Dach klein sind, Dächer klein sind.
3: Oh, es gibt ja auch grosse Dächer.
6: Ja, vielleicht ein paar Quadratzentimeter kleiner oder grösser.
3: Was denkst du, was ist eine Dachregion?
6: Eine Region, die überdacht ist, keine Ahnung.
3: Wie heissen denn die Regionen, die keine Dachregionen sind?
6: Offene Regionen. Also, offene Regionen. Wenn ich nicht weiss, was eine Dachregion ist, dann weiss ich auch nicht, was eine Region ist ohne Dach. Also ich bin eigentlich im Allgemeinen wissen gut, aber das ist einfach katastrophal gerade für mich. Eine Region mit vielen Häusern. Ich glaube, es ist eher so eine Region allgemein, wo es halt mehr Häuser hat.
3: Als
6: wegen dem Dachregion, weil es halt so viele Dächer hat.
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Savage Love, Jason Derulo, wunderschönen guten Morgen, dem 21. Juli, kleine Zeitreise, kennst du das noch? Stimme von Ray Garvey, hörst du da, Supergirl, damals noch mit Raymond unterwegs. Und als Kind habe ich immer gemeint, er geht um eine sehr, sehr starke Frau, eben so eine Supergirl, die mega alles im Griff hat. Es geht aber da um ein Gespräch zwischen ihm und dem Supergirl. Und sie sagt nichts anderes als, ja, ja, schon gut, das und das ist passiert, aber ich bin eine Supergirl, ich kann das schon, ist kein Problem. Und in dem ganzen Lied versucht er eigentlich, an sie herzukommen, und sie blockt immer wieder wahlweise ab, weil sie ja so stark ist. Und eigentlich versucht er nachzukommen, es geht aber irgendwie nicht. Und dann geht es hin und her und am Schluss pusht sie ihn gleich wieder weg. Also eigentlich eine recht traurige Geschichte, die dann ein Welthit geworden ist. Und ja, die Version, die aktuell bei uns läuft, die ist von Anna Nacklab zum genau sein, und alle Farben inklusive Juna Lass. Da geht es auch um genau das. Supergirl. Wunderschönen guten Morgen.

0: Legends mit All of Me. Wunderschönen guten Morgen. Zeit für gute News.
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0: Heute von Franzi Schweizer.
2: Eine 34-jährige Australierin aus Brisbane ist Mami geworden. Speziell schön ist diese Nachricht aber, weil sie einen eigenen Vierling auf die Welt gebracht hat. Entstanden sind die vier Mädchen auf natürlichem Weg. Das ist wahnsinnig selten und passiert gerade mal bei 115 Millionen Schwangerschaften, wie die zuständige Ärztin gegenüber BBC erklärt. Auch wenn so eine Schwangerschaft als Hochrisiko eingestuft wird, hat die Australierin alle vier Mädchen bis in die 28. Woche können austragen, bevor sie per Kaiserschnitt auf die Welt kommen. Emily, Harriet, Catherine und Alexa müssen aber noch ein Zeitchen auf der neugeborenen Intensivstation bleiben. Dürfen sie dann nach Hause, erwarten sie noch vier weitere Geschwister. Das Pärchen aus Brisbane hat jetzt insgesamt 8 Kinder.
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0: Ich frage mich gerade, wie man Sommerferien macht mit 8 Kindern. Aber du hast das Problem wahrscheinlich nicht. Wir haben wieder kühlere Nächte. Wir haben wieder kühlere Tage. Aber es ist immer noch angenehm. Also in der Nacht so um die 12 Grad. Das kannst du wirklich runterkühlen. Und dann, wenn es wieder Tag ist und die Sonne wieder scheint, heute mit ein bisschen Wolken, dann geht es bis auf 24 Grad. Morgen haben wir 27 erwartet und am Donnerstag 26. Kein Regen in Sicht, aber immer schön abgekühlt in der Nacht.
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1: Ja, mit der relevanten Meldung, aber wir haben im Moment keine relevante Meldungen. Alle Strassen sind frei. Wir machen weiter mit dem Kygo Khalid und Griffin. Save my love.

Bandit zusammen mit dem Sean Paul und der Anne-Marie. 21. Juli, Energy Zürich. Wunderschönen guten Morgen. Und ich weiss ja wirklich nicht, ob du gerade in der Ferien bist, ob du daheim geblieben bist, ob du extra dann schaffst, wenn andere Sommerferien haben, dass du in der Off-Season kannst Ferien machen. Das ist ganz, ganz unterschiedlich. Aber heute suchen wir die besten Spots in der Schweiz. Ich brauche Keimtipps. Ich habe auch selber welche mitgebracht. Keine Angst. Nach dem 6. dann gibt es einen Keimtipp. Minimum einen von mir, aber ich suche die von dir. 079-655-0886. Keimtipps für Ferien in der Schweiz. Keine Angst, wir überrennen dir nicht deinen Lieblingsort, aber gib uns zwei, drei Sachen oder etwas, wo du immer wieder gerne hergehst. Dann haben wir heute ein tolles Bouquet, einen schönen Blumenstrauß von tollen Sachen, die wir dann erleben können, auch in der Schweiz. Weil es lange nicht immer für ins Ausland. Und bis dann bringen wir uns wieder in Stimmung. Das ist der Bruno Mars mit On My Soul. Guten Morgen.

0: So starten wir den Tag. Sarah Larsson mit Memory Lane, 21. Juni da auf Energy Zürich. Schön bist du wach mit uns. Es geht noch genau eine Minute bis zum Punkt. Das heisst, wir haben Zeit für ein kurzes Preview nächste halbe Stunde. Baby, Ava Max, Loving Myself. Plus. Leonie mit Don't Worry. Und wenn wir schon so in Streaming sind, dann haben wir noch Pitbull und Christina Aguilera mit als Preview. Yes, also jetzt sind wir doch in Stimmung, würde ich sagen. Jetzt gibt es zuerst einmal News und dann irgendwann, ich sage nicht wann genau, aber in der nächsten halben Stunde Minimum die drei Lieder.
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0: Heute für dich vom Franzi Schweizer.
2: Eine neue Petition fordert die Verlängerung des Mutterschaftsurlaubs in der Schweiz von 14 Wochen auf 6 Monate. Mit 3 Monaten sei das Baby immer noch vollständig auf seine Mami angewiesen. Körperliche Nähe, die Stillen oder die Bindung seien wichtig für die Entwicklung des Kindes, heisst es auf der Website der Petition. Gleichzeitig gehen es um die Erholung der Mutter. Das finden nicht nur die Initiantinnen, sondern auch weitere 111'000 Leute, die Petition besitzen, unterschrieben haben. Frankreich und Spanien kämpfen aktuell gegen massive Waldbrände an. Nördlich von spanischer Hauptstadt Madrid brennt mittlerweile eine Fläche, die so gross ist wie der Kanton Schaffhausen. Über 1'200 Menschen haben bis jetzt müssen evakuiert werden, wie das SRF berichtet. Und auch auf der französischen Mittelmeerinsel Korsika kämpfen Feuerwehrleute gerade gegen mehrere Brände. Entspannen dürfte sich die Situation nicht. Südeuropa erwartet schon die nächste Hitzewelle. Gut eine Woche ist vergangen, seit die Schweizer Nazi wieder zurück in der Heimat ist. Jetzt bricht auch der Brel Embolo sein Schweigen. Er, der beim letzten WM-Match gegen Argentinien in der 72. Minute wegen einer Schwalbe mit Gelbrot vom Platz gestellt ist worden. Er kann die Enttäuschung immer noch nicht in Wort fassen, schreibt der 29-Jährige auf Insta. Und der Brel Embolo verspricht, die Schweiz werde stärker zurückkommen und weiterkämpfen.
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0: Heute fliegen keine Schwalben tief. Das heisst, wir haben keinen Regen zu erwarten. Es bleibt durchgehend aber bewölkt den ganzen Tag. Aber es ist eigentlich die perfekte Temperatur, um ein bisschen Sport zu machen. Wenn du wieder Sport machen willst, ohne dass es gerade verschmacht ist. Es geht auf bis auf 24 Grad. Es ist am Morgen aber noch kühl. Jetzt müssen wir dann langsam wieder aufpassen, wenn wir uns am Morgen anlegen. Bis etwa am 10 Uhr haben wir ja, 15 bis 17 Grad. Aber es geht dann auf bis eben auf 24 Grad. Morgen wird es noch mal ein bisschen wärmer bis 27. Es geht die Woche nicht mehr über 30, aber auch nicht mehr unter 24.
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0: Immer alles ruhig auf der Straße. Der Sommerverkehr, der behaltet die Straße frei. Du hast freie Fahrt.
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0: Guten Morgen, schön bist du wach mit Energy Zürich. Yannick Ngarambe, mein Name und ich bin schockiert. Ich sage dir, es gibt das legendäre Meme auf Social Media von dem Herrn und seiner Familie.
4: In der Ferien tun wir biken.
5: In der Ferien tun wir biken.
4: Merci, dass ihr uns liken.
5: Merci, dass ihr uns liken.
0: Ja, unzählige Mal geliked worden. Jetzt bin ich davon ausgegangen, dass die Familie einfach regelmässig geht biken. Aber was muss ich auf Swiss Meme sehen?
6: Leider tun wir nicht mehr so biken.
7: Leider tun wir nicht mehr so biken.
6: Ihr könnt uns aber gerne noch liken.
0: Ja, also gut, aber wir geben noch ein paar Tipps mit für Ferien in der Schweiz. Das Ganze nach dem Harry Styles und Ava Max. Guten Morgen.

Viva Max mit Loving Myself. Wunderschönen guten Morgen hier auf Energy Zürich. Wir haben Sommerferien und nicht alle, das ist mir schon bewusst, sind in der Ferien. Ein paar sind hart am Arbeiten, vielleicht auch die ganze Nacht schon. Nichtsdestotrotz, wenn wir für die daheim bleiben, so ein bisschen schauen, was man machen innerhalb von der Schweiz. Und da gibt es ja so einiges. Und ich habe selber einen Geheimtipp versprochen und den gibt es jetzt. Und zwar gehen wir zusammen an Genfersee. Jetzt nicht auf Genf und nicht auf Lausanne, also nicht ganz, sondern wir gehen in das Weingebiet oder die ganze Weinanbaugebiet so ein bisschen östlich von Lausanne, aber immer noch am Genfersee. Das nennt sich LAVO und gehört zum UNESCO-Weltkulturerbe. Das ist in sich schon mal ein Geheimtipp. Wenn er nie dort war, geht unbedingt. Ja, nicht Angst haben wegen Französischreden und so. In Paris können wir auch nicht Französisch und trotzdem funktioniert es. Dort mal hergehen und dann nach einer ganz speziellen Strasse suchen. Die heisst Route du Vignoble, also die Strasse vom Weinberg, und die führt über 11,3 Kilometer quer durch das UNESCO-Weltkulturerbe durch. Dort kann man durchwandern, es gibt einen LAVO Express, das ist so ein kleines Zügli, wenn ihr es vielleicht aus dem Shopping Tivoli kennt, kann man dort durchtuckern, man kann laufen, man kann wandern, was auch immer man möchte machen, oder mit Feisterdunen schön langsam in Sonnenuntergang fahren. Das ist mein absoluter Geheimtipp, Route du Vignoble im LAVO-Gebiet. Und dort hat es noch einen ganzen Haufen Winzer, für die, die gerne Wein haben. Dort sind die Keller meistens offen, man kann probieren, man kann ein bisschen Fisch essen, was auch immer man Lust hat. Also das wäre mein Sommertipp, weil es ist nur etwa 2,5 Stunden weg von da, also von Zürich. Und wenn du irgendwo im Aargau wohnst, bist du noch näher dran. Also das wäre mein Sommertipp. Ich will aber auch noch deinen wissen, 0796 55 0886. Was gibt es für Eckli in der Schweiz, die ich noch nicht kenne, wo du willst, dass man sie kennt? Wir kommen nicht alle aufs Mal, keine Angst, aber teilen wir doch die heute und dann können wir schön da innerhalb von Zürich, Region, Schweiz, überall ein bisschen Ferien machen, vielleicht mal einen Wochenendtrip. Wieso denn nicht? Für alle die Heimbleibenden und alle, die gerade am Strand zuhören und finden, hey, wenn ich jetzt die Heim wäre, würde ich dort hergehen. Let me know und wir machen weiter mit dem Tom Gregory und Never Look Back.

0: Energy Zürich, 21. Juli, wunderschönen guten Morgen. Wir sind dabei, verschiedenste Heimatferien-Tipps zu sammeln. Und Jenny hat sich gerade gemeldet, gerade vorher. Darum danke schon mal Jenny für diesen Tipp.
1: Guten Morgen. Mein Geheimtipp ist der Klöntalersee im Glarus. Also ich gehe nicht nur unbedingt im Sommer gerne dorthin, sondern auch im Winter. Aber einfach ein mega schöner Bergsee. Muss man unbedingt gesehen haben. Tschüss, schönen Tag.
0: Tschüss, du herzliche Bohnen. Danke vielmals fürs Melden. Schließe ich mich also an. Ich habe den auch mal gesehen. Ich habe den im Herbst gesehen. Und dort haben alle Blätter gerade ihre Kleider so ein bisschen gewechselt, ihre Farbe gewechselt. Also der Klöntalersee im Glaris empfohlen von der Jenny. Ich habe noch eins oben drauf. Und das ist nicht zwingend ein Tipp für Ferien irgendwo sonst, sondern vielleicht einfach mal, wenn man Ferien hat, mal so ein bisschen in Richtung Nacht. Und dann so findet, hey, weißt du was? Jetzt nehme ich einfach mein Auto führen. Oder von mir aus dein Velo. Und die Strassen sind ja leer zur Nacht. Das weiss ich jeden Morgen, wenn ich da herfahre. Und das heisst, man kann einfach mal in Ruhe durch seine eigene Stadt fahren. Und Stadt oder Städte, generell Grossstädte, bei einem, wenn kein Verkehr ist, haben ein bisschen einen eigenen Vibe. Das wäre noch so ein Geheimtipp von mir. Egal, wo du bist, einfach schnell mal das Auto nehmen, eine halbe Stunde mit deiner Lieblingsmusik, feierst du durch deine Lieblingsstadt cruisen. Ich habe das in Marseille gemacht. Ich mache das gerne in Zürich. Ich mache das berufsbedingt fast jeden Morgen in Zürich. Aber das wäre vielleicht auch noch etwas, wo man gar nicht so weit weg muss, weil wenn man am nächsten Tag ausschlafen kann, kann man ja auch mal die Nacht unsicher machen. Einfach den Moment spüren. Und passend dazu haben wir gerade noch Pitbull und Christina Aguilera. Weitere Tipps gerne zu mir 079 655 0886.
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0: Wahnsinn Song Hurts mit Stay, 21. Juli, Energy Zürich. Wunderschönen guten Morgen. Es ist halb, das heisst, wir haben wieder gute Neuigkeiten.
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0: Und zwar von Franzi Schweizer.
2: Nach dem WM-Sieg hat es die spanische Nazi pressiert, wo der US-Präsident Donald Trump endlich abgewimmelt war, ist es abgegangen in Flüger. Schon gestern Abend sind die Spanier daheim gelandet und haben sich aber so richtig feiern. Samt WM-Pokal ist es direkt vom Flughafen zum spanischen König Felipe weitergegangen. Ein epischer Triumph vor einer legendären und historischen Mannschaft, so der König. Dann hat schon der Regierungschef Pedro Sanchez gewartet, und danach ist es im offenen Teambus durch die Strassen von Madrid gegangen, eng begleitet von gut 1 Million Menschen. Und einen kleinen Stichler gegen Donald Trump hat es dann auch noch gegeben. Der Finaltorschütze Ferran Torres hat sich, inspiriert vom Bundespräsident Guy Parmelin, auch so ein cooles Rotzcap gesucht.
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0: Es wird genug warm für coole Caps, aber du brauchst es wahrscheinlich nicht wegen der Wolken. 24 Grad wird es, aber durchgehend ein bisschen bewölkt bis etwa am 18.00 Uhr. Das heisst, es tut dann ein bisschen auf, aber grundsätzlich einmal brauchst du wahrscheinlich keinen Sonnenhut, obwohl die immer mehr in Mode sind. Danke für mal Guy Parmelin und Co. 24 Grad heute, 27 Grad morgen, 26 Grad am Donnerstag, 27 Grad am Freitag, irgendwo immer zwischen 25 und 30 Grad, aber klar kühler als letzte Woche und vor allem auch die Nacht kühler, da kann man mal ruhig schlafen.
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0: Ja, nur ein

0: Schnell ist vor dem Gotthard wach in der Sommerzeit und das ist der Gubrist, aber ganz kurz nur der Stau dort, der Limmataler Kreuz bis Gubristunnel, aller Rest ist frei, das heisst, ich übergebe dich der Olivia Dien mit «So easy to fall in love». Guten Morgen.
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0: Ja, heute ist ein Vibe. Your Love ist das ATB Topic und A7S. Wunderschönen guten Morgen hier auf Energy Zürich, wo wir die Hype-Bliebenen uns versammeln, um die besten Tipps vereinen, was man alles kann in der Schweiz machen, wenn man jetzt nicht im Ausland in die Ferien geht. Und da gibt es natürlich das Dessin, es gibt natürlich die Westschweiz als Ganzes, aber es gibt auch ganz verschiedene Möglichkeiten zum Ferien machen oder einfach mal einen Tag abschalten, wie Sarah uns beweist.
1: Guten Morgen, liebes Energy Team. Mein persönlicher Tipp für die Sommerferien ist das Erdbeerfeld in Mettmerstetten von der Familie Stübi. Die haben jetzt die zweite Ernte, eigentlich ein paar Wochen zu früh, aber es gibt doch nichts Schöneres als zwitz im Sommer feine, frische Erdbeere pflücken. Allen einen schönen Tag.
0: Tschüss. 100%. Danke vielmals, liebe Sarah. Ich kann das gerade erweitern auf alle Erdbeerfelder in der Nähe. Und zwar ist das für mich, also du hast jetzt irgendwie 1000 Kindheitserinnerungen geweckt. Früher hat es in Schlieren vis-à-vis vom McDonalds auch ein Erdbeerfeld gegeben. Das riesige brachliegende Feld, dort war alles voller Erdbeere. Und als Kind ist man dort auch, so an einem Mittwochnachmittag zum Beispiel, meistens glaube ich sogar in der Sommerferien, ist man dort einfach mal einen Nachmittag gepflückt, damals mit meinen Cousins, und haben da die besten Erdbeere rausgepflückt, die wir gefunden haben. Und dann ist es eben noch weitergegangen. Natürlich haben wir zu viel Erdbeere gepflückt. Wir haben so viel gegessen wie möglich. Wir haben irgendwie 5000 Kalorien pro Tag verbraucht, nur schon mit Existieren als Kind und umsäckeln und so weiter. Aber wir haben dann zu viel gehabt. Und was können all unsere Mamis so wunderbar? Die Gumpfi, die Erdbeer-Gumpfi, die es dann einfach noch aus der restlichen Erdbeere gegeben hat. Also, danke vielmals, Sarah. Du hast wirklich gerade noch mal eine Core-Memory unlocked. Ich suche mir so ein Erdbeerfeld und dann gehe ich mir selber Erdbeere pflücken. Preis-Leistung ist auch noch sensationell. Also, mit dem Städten sind empfohlen, aber auch irgendein Erdbeerfeld in deiner Nähe. Und weiterhin alle Tipps zu Heimatferien. Was kann man alles in der Schweiz machen? Was weiss ich noch nicht? Was müssen alle wissen? 6 mir 079 655 0886 und ich übergebe dich den Katy Perry mit Rock.

0: Katy Perry mit Roar. Wunderschönen guten Morgen in Zürich.
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0: Ja, was soll ich sagen? Ich finde es perfekt. Es ist ein bisschen bewölkt, das heisst, die Sonne brennt nicht so ab. Es ist nicht so heiß wie letzte Woche, maximal 24 Grad. Und in der Nacht ist es schön kühl, 12 Grad, 12 Grad, 14 Grad die nächsten drei Nächte. Also besser geht es für mich nicht, wenn es in Richtung Sommer geht. Vor allem der Mittwoch ist noch mal ein bisschen wärmer. Perfekt für die, die Sommerferien haben. Entsprechend, also es bleibt eh lang warm jetzt in dieser Zeit, dass es heizt einfach ein bisschen auf, während wir da vielleicht noch im Büro hocken oder die Heime mal schnell ausschlafen, wie Sommerferien ist. Und nachher, wenn wir alle wach sind, dann ist schön warm, irgendwo zwischen 24 und 28 Grad die ganze Woche. Ein bisschen Regen wahrscheinlich erwartet auf den Samstag hin, also geniessen noch die Wochentage, die sind so weit regenfrei.
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0: Let him cook. Kannst du noch? Das ist der Bowser mit Magnetic Sea. Wunderschön. 21. Juli Energy Zürich, 13 vor 7. Und, wenn Sommerferien ist, dann machen wir ein Best-of, auch von Bärchen und Hasi. Hat auch etwas rausgesucht. Der Rita und Lea, super sympathisch gewesen vor etwa einem Monat. Wir hören jetzt gerade rein.
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0: Lea und der Reto, a.k.a. Los Gribos, ist sein Dartname, sind wir zugeschaltet. Hallo zusammen.
2: Guten Morgen.
3: Guten Morgen.
0: Guten Morgen. Du hast schon einen Spitznamen, lieber Reto. Im Dart hat man sich den müssen verdienen, oder woher kommt der?
3: Nein, das habe ich mir eigentlich selber ausgedacht. Also es kommt eigentlich von einem Grundturnier, wo wir mal mit der Familie gespielt haben. Und das ist schon, ja, 25 Jahre her. Und das, glaube der Großvater hat den Namen noch entworfen. Durchheben gesehen ist mir das in
0: Und liebe Lea, was sind so deine Hobbys? Auch Dart spielen?
2: Ja, ich spiele durchaus auch ein bisschen mit ihm, ja. Ein bisschen weniger professionell als er, aber man spielt auch gerne mit.
0: Okay, und wenn du nicht spielst, was gibt es dann noch in deinen Hobbys?
2: Also ich habe noch zwei Katzen.
0: Gilt das als Hobby? Ich weiss nicht, ich habe keine Katzen.
2: Mal, das gilt das schon als Hobby. Sie brauchen Zeit, sie brauchen sehr viel Zeit, viel Liebe, Aufmerksamkeit.
0: Aber nicht so an der Leine spazieren draussen und so Zeit?
2: Nein, das nicht.
0: Okay, dann würde ich sagen, spielen wir zuerst mit der Lea. Und lieber Reto, ich schalte dich noch schnell weg, gell?
3: Das ist doch gut, okay.
0: Super, also bis gerade.
3: Bis gerade.
0: Lea, wir fangen ganz einfach an. Wenn ihr gerne zusammen Dart spielt, wenn du ihn ein bisschen beobachtet hast bei dem Hobby, wie heisst sein Lieblings-Dartspieler?
2: Ja, das wäre schon der Luke Littler.
0: Luke, der Nuke Littler, haben wir notiert. Dann hast du zwei Katzen, die du als Hobbys bezeichnest. In welcher Beziehung stehen die zueinander? Sind das Geschwister?
2: Nein, das ist ein Liebespaar.
0: Ein Liebespaar. Okay, und welche von beiden oder welches von beiden braucht mehr Streicheleinheit? Das Männli oder das Weibli?
2: Das Männli.
0: Bist du sicher? Ja. Man weiss
2: ja
0: nie.
2: Ja, es braucht extrem viel Aufmerksamkeit. Eigentlich brauchen beide viel, aber er ein bisschen mehr.
0: Also, dann haben wir das Männchen und dann bleiben wir doch gerade im Tierreich, wenn es so ein bisschen um Paarungsthemen geht. Wie tastet sich vielleicht der Reto an dich her? Also, wie fängt euer Paarungsritual normalerweise an? Wenn du weisst, ja, jetzt wird es dann gut.
2: In der Regel, wenn ich mich fein fängt an zu krabbeln.
0: Fein fängt an zu krabbeln, nicht verwechseln dann mit dem Kater. Perfekt, das nehmen wir. Und dann nehmen wir den Reto wieder dazu. Reto, bist du noch da?
3: Ja, voilà, ich bin noch da.
0: Sehr gut. Drei Fragen an dich. Wir haben die Antworten von der Lea und ich möchte von dir zuerst mal wissen, ob sie das Richtige herausgefunden hat. Wie heisst dein Lieblings-Dart-Spieler?
3: Das wäre Littler.
0: Luke Littler? Jawohl, das weiss sie. Gut, dann habe ich sie gefragt nach den zwei Katzen, die ihr habt. Und die Frage ist, wer von beiden, Männchen oder Weibli, braucht mehr Streicheleinheiten?
3: Das ist der Rocky. Ja, das würde ich eigentlich... Ah, er mögt zwar viel, viel mehr, er braucht eigentlich mehr, aber Judy ist eigentlich mehr im Kuscheln.
0: Also das Männli?
3: Das Männli schreit nach mehr Aufmerksamkeit.
0: Und heisst Rocky, habe ich gehört.
3: Rocky, genau.
0: Also, ist korrekt, es ist der Rocky. Wie heisst das Weibli?
3: Judy heisst es.
0: Judy?
3: Judy.
0: Judy. Ja. Also ja, mit der Sprachbarriere da. Gut, Judy in dem Fall weniger als der Rocky, das ist korrekt. 2 von 2. Und jetzt gehen wir in euer Paarungsverhalten rein. Wenn du sie so ein bisschen anmachen willst, wie signalisierst du, dass du paarungsbereit bist?
3: Wenn ich es eigentlich habe, sage ich mal, oder grüßt es sehr gerne. Ja. Mm. Oder wenn ich einfach zurückgehe.
0: Ja, sie hat etwas anderes gesagt.
3: Massieren.
0: Ja, sie hat fein krabbeln gesagt, aber deine ersten zwei Antworten sind in eine andere Richtung gegangen, heben und küssen. Ich muss mega streng sein, es tut mir mega leid, aber es ist so ein cooles Pärli. Okay. Leider hat es bei der letzten Frage nicht gelangt, gell?
3: Okay, danke.
0: Nichtsdestotrotz wünsche ich viel Vergnügen mit dem Rocky und dem Judy und dem Paarungsverhalten.
3: Merci mal, danke.
0: Macht's gut, gell? Tschüss zusammen. Ciao.
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0: erst gerade gesichtet worden am WM-Final mit ihrem neuen Ehemann. Dua Lipa plus Kelem Turner haben wir dort gesehen. Es ist 7 Uhr, Zeit für Neuigkeiten.
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0: Für dich vom Franzi Schweizer.
2: Swiss hat zwei von ihren Piloten vorübergehend suspendiert. Die beiden hätten im Mai mit einem Airbus A220 von Genf zu einer Destination zu Europa fliegen. Allerdings haben sie im Vorabend im Crewhotel eine Party gehabt und das ein oder andere Getränk konsumiert. Mehrere Beobachter haben darauf aber Alarm geschlagen, wie der Aerotelegraph berichtet. Bei Swiss gelten nämlich strenge Regeln. Die Crew muss bei Arbeitsantritt nüchtern sein. Den beiden Piloten drohen jetzt arbeitsrechtliche Konsequenzen. Frankreich und Spanien kämpfen aktuell gegen massive Waldbrände an. Nördlich von spanischer Hauptstadt Madrid brennt mittlerweile eine Fläche, die so gross ist wie der Kanton Schaffhausen. Über 1200 Menschen haben bis jetzt müssen evakuiert werden, wie das SRF berichtet. Und auf der französischen Mittelmeerinsel Korsika kämpfen Feuerwehrleute gerade gegen mehrere Brände. Entspannen dürft sich die Situation nicht. Südeuropa erwartet schon die nächste Hitzewelle. Gut eine Woche ist vergangen, seit die Schweizer Nazi wieder zurück in der Heimat ist. Jetzt bricht auch der Brel Embolo sein Schweigen. Er, der beim letzten WM-Match gegen Argentinien in der 72. Minute wegen einer Schwalbe mit Gelbrot vom Platz gestellt wurde. Er könne die Enttäuschung immer noch nicht in Worte fassen, schreibt der 29-Jährige auf Insta. Und der Brel Embolo verspricht, die Schweiz werde stärker zurückkommen und weiterkämpfen.
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0: Also ich weiss nicht mehr wo, aber ich habe mal aufgelesen, dass 23,5 Grad die optimale Temperatur ist für die, die immer zu heiß oder immer zu kalt hat, dass man dort irgendwie genau die Mitte trifft. Vielleicht ist es auch nur ein Gerücht. Auf jeden Fall können wir es heute ausprobieren. Es geht auf bis auf 24 Grad. Ein bisschen wärmer als 23,5 zugegeben. Aber in der Nacht ist es immer schön kühl. Es kühlt ab bis auf 12 Grad, 14 Grad in der Nacht auf den Donnerstag, wieder 12 in der Nacht auf den Freitag. Also wir haben eigentlich das Beste von beiden Welten. Wir haben es abends schön kühl, können runterfahren und wir können durch den Tag Wärme geniessen, aber nicht Hitze. Also es ist schon warm, warm, aber nicht mehr so wie die letzten zwei Wochen. Durch das wieder ganz viele Möglichkeiten, um sich zu vertun. Vielleicht musst du irgendeine persönliche Bestleistung abliefern. Diesen Sommer, dann wäre wahrscheinlich jetzt das eine gute Woche. Heute 24, morgen 27, Donnerstag 26 Grad.
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0: Liebe Grüße ins Auto, ein bisschen etwas los, aber die Staus sind also kein Vergleich zu dem, was wir normalerweise haben, da nicht Sommerferien ist. Wir haben auf der A1 Bern und Aargau Richtung Zürich ab Dietikon bis zum Gubristunnel im Moment der Stau. Dort doch ein bisschen Geduld, dann auch Urdorf Nord bis zum Limmataler Kreuz, wenn du auf der Westumfahrung unterwegs bist. Wenn du auf Zürich Ost zufahrst, von St. Gallen oder Winti her, dann ab dem Glattzentrum, etwa Höhe Wallisellen bis und mit Zürich Ost und vor dem Gotthard aktuell 1 Kilometer Stau zwischen Wassen und Göschene. Zeitverlust aktuell noch 10 Minuten. Erfahrungsgemäß kann das relativ schnell aufgehen. Aber ja, das sind die einzigen 4 Meldungen, die ich habe. In dem Sinn, freie Fahrt und einen guten Morgen.
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0: Wunderschönen guten Morgen. Hä, Ferien, hat mein Latinlehrer an mich gesagt. Das hat irgendwie Ferien kommt irgendwie aus einer Pausezeit aus dem Altgriechischen. Aber ich bin ehrlich gesagt auch noch auf Odyssee hängen geblieben. Sensationeller Film. Aber um das geht es nicht heute. Wir suchen Themen, respektive Orte, wo man auch in der Schweiz Ferien machen kann. Eure Geheimtipps, dein Geheimtipp. Bis jetzt haben wir das Lavo-Gebiet am Genfersee, die wunderschöne Weinbergterrasse. Wir haben den Klöntaler See im Glarus und wir haben Eperifelder überall in deiner Nähe. Schliess dich an 079-655-0886. Ich will deinen Geheimtipp für Ferien in der Schweiz. Bis gerade nach Klock Klock und Coldplay.

0: Him for the Weekend von Coldplay. Wunderschönen guten Morgen hier auf Energy Zürich, mitten in der Sommerferien, wo du vielleicht irgendwo auf der Welt uns zuhörst, weil du im Stream mit dabei bist oder eben daheim geblieben bist, weil du musst arbeiten, weil du einfach findest, ich tue jetzt das Jahr vielleicht nicht in grosse Ferien investieren. Ich bin jetzt da daheim und ich habe es trotzdem schön. Wir sammeln die besten Tipps von dir und allen, die da zuhören. Darum darfst du dich auch gerne melden, 0796 550 886, so wie der Jerome das gemacht hat.
1: Guten Morgen, liebes Energy-Team, Jerome da. Also was ich kann empfehlen, geht zwar ein bisschen ins Portemonnaie, aber an der Rigi Schwebe-Restaurant ist absolut genial. Ist etwas, was man zu zweit oder drei in einer grösseren Gruppe machen kann. Und wirklich jeder Rappen vom Preis wert ist. Und gerade bei so schönem Wetter mit einem schönen Abendrot und so, sehr interessant. Danke, schönes Tagli.
0: Danke dir, lieber Jerome. Du bist frisch von der Nachtschicht. Vielleicht bist du doch noch wach und hörst dir selber zu. Sonst bist du jetzt schon im Bett. Gute Nacht an dieser Stelle. Ich tue mich trotzdem anschliessen, die wunderbare Zentralschweiz. Also da gibt's ja, da hat man ja Gipfel zur Auswahl und auf jedem Gipfel führt irgendeine Rekordbahn. Ich schließe mich an mit einer Empfehlung. Und zwar ist das der Klingenstock, Fronalbstock, das ganze Stossgebiet, das man dort hat. Stoss mit zwei O und einem S. Dort geht einerseits mal, glaube ich, die steilste Standseilbahn, die es überhaupt gibt, rauf. Aber obendrauf gibt es aus meiner Sicht die eine von der einfachsten und besten Gratwanderungen zur Verfügung. Das geht so, man geht in das Stossgebiet, dann geht man entweder mit der Seilbahn auf oder mit der Standseilbahn und dann gibt es oben zwei verschiedene Sessellifte. Der eine geht auf den einen, der Klingenstock, und das andere geht auf den Fronalbstock. Und zwischen dem Klingenstock und dem Fronalbstock gibt es eben die Gratwanderung. Die geht etwa 2,5 Stunden, ist aber einfach, also gut gefadet ist schon untertrieben. Also man kann dort gut laufen und man hat eigentlich ein 360-Grad-Panorama auf Pilatus, auf Alte Rigi, wo du den Jerome vielleicht dann siehst, in seinem Schweber-Restaurant. Das ist alles irgendwie in einem und in einem Tag möglich. Und der Zusatz, den ich für dich nenne, das weiss fast niemand, im Sommer gibt es sogenannte Abendfahrten bei diesen Sessellift. Das heisst, wenn du den Sonnenuntergang willst sehen, kannst du eigentlich so lange auf dem Fronalbstock bleiben, bis die Sonne effektiv untergeht. Und als ich damals gewesen bin, habe ich es wirklich geschafft, dass die Sonne genau über dem oder respektive hinter dem Pilatus untergegangen ist. Also das ist meine absolute Empfehlung, wenn du in der Zentralschweiz unterwegs bist. Es gibt genug zur Auswahl. Alle anderen Gipfel sind auch toll, aber das ist wär mein Geheimtipp. Stossgebiet Klingenstock bis Fronalbstock. Weitere Tipps gern an 0796 550 886. Das ist übrigens keine Schleichwerbung oder so. Ich finde es einfach wirklich geil und du darfst dich gern anschliessen. Guten Morgen, wir machen weiter mit der Mabel und Don't Call Me Up.

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0: Nico Santos mit Home Part 2, 21. Juli, hier auf Energy Zürich. Wunderschönen guten Morgen, Zeit zum Gescheiden werden.
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0: Also gescheiden, wir sind ja alle gescheiden. Noch gescheiter wollen wir werden. Wir wollen wissen, was ist die Dachregion? Ich weiss es natürlich, ich habe auch eine Marketing-Vergangenheit und was weiss ich alles. Dach steht für das, steht für Deutschland, A steht für Austria, also Österreich, und CH steht natürlich dann für die Schweiz. Und das hast du meistens so, eben in so wirtschaftlichen Kontext, wenn man in der ganzen Dachregion präsent sind, weil die sind alle deutschsprachig. Das heisst, man kann dort gut das Gleiche verkaufen mit den gleichen Plakaten etc. Darum hört man immer wieder von dieser Dachregion. Ich bin aber der Meinung, es sollte... Nein, ich habe keine bessere Alternative als Dach. Ich war irgendwie bei Döch wegen Österreich, aber dann geht es nicht auf wegen der Schweiz. Du siehst schon, es ist nicht so einfach mit dieser Dachregion.
6: Kannst du mir schnell sagen, was ist eine Dachregion?
7: Eine Dachregion? Eine Region, die klein ist.
6: Wieso?
7: Wo Dächer klein sind.
6: Oh, es gibt ja auch grosse Dächer.
7: Ja, vielleicht ein paar Quadratzentimeter kleiner oder grösser.
6: Was denkst du, was ist eine Dachregion?
7: Eine Region, die überdacht ist, keine Ahnung.
6: Wie heissen denn die Regionen, die keine Dachregionen sind?
7: Offene Regionen. Also, offene Regionen. Wenn ich nicht weiss, was eine Dachregion ist, dann weiss ich auch nicht, was eine Region ist ohne Dach. Also ich bin eigentlich im Allgemeinen wissen gut, aber das ist einfach katastrophal gerade für mich. Eine Region mit vielen Häusern.
8: Kein Dorf.
7: Ich glaube es eher so eine Region allgemein, wo es halt mehr Häuser hat.
8: Als Land.
7: Wegen dem Dachregion, weil es halt so viele Dächer hat.
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9: Olivia Rodrigo. Drop Dead.

0: Classic Two Colors mit Love Fool, 21. Juli da auf Energy Zürich. Wunderschönen guten Morgen und mit einem Classic geht es weiter in der nächsten halben Stunde mit... Moment. Ist das... Nein, das ist jetzt der Vice City FM. Man Eater habe ich da eingeben wollen. Nein, natürlich Spass. Bei uns läuft ein anderer Man Eater. Nelly Furtado erwartet uns in der nächsten halben Stunde. Noch ein bisschen Michael Schulte, ein bisschen Terry Swims. Also alles vom Feinsten. Das Ganze nach einem halben. Schön bist du wach mit Energy Zürich. Zeit für gute Neuigkeiten.
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0: Von Franzi Schweizer.
2: Eine 34-jährige Australierin aus Brisbane ist Mami geworden. Speziell schön ist diese Nachricht aber, weil sie einen eigenen Vierling auf die Welt gebracht hat. Entstanden sind die vier Mädchen auf natürlichem Weg. Das ist wahnsinnig selten und passiert gerade mal bei 115 Millionen Schwangerschaften, wie die zuständige Ärztin gegenüber BBC erklärt. Auch wenn so eine Schwangerschaft als Hochrisiko eingestuft wird, hat die Australierin alle vier Mädchen bis in die 28. Woche können austragen, bevor sie per Kaiserschnitt auf die Welt kommen. Emily, Harriet, Catherine und Alexa müssen aber noch ein Zeitchen auf der neugeborenen Intensivstation bleiben. Dürfen sie dann nach Hause, erwarten sie noch vier weitere Geschwister. Das Pärchen aus Brisbane hat jetzt insgesamt 8 Kinder.
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0: 24 Grad wird es heute. Tag muss aber noch ein bisschen in die Gänge kommen nach dieser kühlen Nacht. Es ist so entspannend, wenn es endlich wieder mal unter 20 Grad ist in der Nacht. Wir haben 12 Grad gehabt, die Nacht, die nächste auch 12 und dann nochmal 14. Also das bleibt alles schön kühl zur Nacht. Und der Tag geht es auf heute auf 24, am Mittwoch auf 27, am Donnerstag auf 26 und am Freitag auch nochmal 27 mit einer 12 Grad Nacht. Also das perfekte Balance aus der Abend schön runterfahren und dann langsam auf die Touren kommen.
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0: So, doch wieder etwas los. Wir sind immer noch unterwegs in euren Autos. Liebe Grüße zu dir in dein Auto oder auf den Beifahrersitz. Wir haben einmal Dietiker bis Gubristunnel den Stau. Klassiker vor dem Gubristunnel natürlich. Dann auf der Westumfahrung A3 haben wir es ab Urdorf Nord, also dort in der Senke. Zu tun mit dem nächsten Stau bis zum Limmataler Kreuz und vor das Tunnelportal Herren für 37. Ja, das schaffen wir. Dann von Osten her, wenn du von Winterthur oder St. Gallen herkommst, dann zwischen Wallisellen, also Höhe Glattzentrum, bis zu der Verzweigung Zürich-Ost. Von Zürich-Süd her, wenn du einbügst zwischen Brunau und Wiedig, kommen wir noch Stau. Dann die Oberlandautobahn dazu bringen zum Brütisellenkreuz zwischen Hegnau und dem Brütisellenkreuz. Und dann, wenn du im Süden oder in Süden willst, eigentlich noch aushaltbar. Aktuell 10 Minuten Zeitverlust vor dem Gotthard zwischen Wasser und Göschenen. Aktuell 1 Kilometer, das kann sich aber schnell ändern. Da vertraue ich eher deiner Routenplanung als meiner. Gute Fahrt und guten Morgen. Weiter geht's mit dem Teddy Swims, frisch vom Gurten.
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gibt eine Regel. Man kann Gänsehaut nicht faken, da reagiert der Körper vor dem Geist. Und ich hasse gerade Teddy Swims, Mr. Know-It-All, unfassbare Stimme. Ja, eines von diesen Konzerten, die ich jetzt schauen sollte, auf dem Gurten. So, weiter geht's mit dem Thema Man-Eater. Ich habe einen Classic versprochen und nicht den, den du im Hintergrund hörst. Das ist aus meiner Gaming-Vergangenheit auf der PS2 oder so. Vice City hat da 80er-Radio immer drin gehabt und dann habe ich immer das Lied wollen hören, Man-Eater, Man-Eater. Ich habe gar nicht gewusst, was ein Man-Eater ist. Man-Eater ist eine Frau, die ja, Männer eigentlich benutzt, also sie quasi isst. Zum Beispiel in dem Tierreich gibt es Gottesanbeterin, wenn die mit jemandem Sex geht, dann isst sie, glaube ich, das Männli auf, irgendwie so in die Richtung. Aber jetzt in dem Fall oder im übertragenen Sinn geht es da um eine Frau, die sich halt wirklich diesen Männern bedient. Die quasi ist für ihren Vorteil, sei das finanziell oder sonst irgendetwas. Und das Thema ist in dem Lied drin natürlich, aber eben auch im nächsten. Und das kommt von der Nelly Furtado, heisst genau so Man-Eater. Ja, alle Männer da draussen, vorsichtig. Es gibt also Man-Eater Frauen. Es gibt sicher auch Woman-Eater Männer. Aber jetzt lassen wir mal das Lied an. Wir geniessen jetzt die Musik. Nelly Furtado, Man-Eater. Guten Morgen.

0: Warnung von der Nelly Furtado, Maneater, vor diesen verführerischen Frauen, die einem aber dann nur ausnutzen. So, so, 21. Juli haben wir das Energy Zürich und wir vergeben die Mobilität.
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0: Genau, mit dem wichtigen Zusatz, wenn du sie wirklich brauchst. Wir haben alle irgendwo, also nicht alle, ich habe ein Auto, du vielleicht auch, wenn du gerade zuhörst oder irgendwo im Stau stehst, dann hast du ein Auto und wahrscheinlich ist ein Auto für dich ein Mittel zum Zweck geworden. Es ist einfach so praktisch, dass man eigentlich vergisst, dass man einfach irgendwo reinhocken kann und dann von A nach B fahren kann und dann wirklich dort ankommt und dann auch noch den Weg selber werden. Das ist nicht selbstverständlich und deswegen wollen wir dem auch Rechnung tragen. Das heisst, wir vergeben für 3 Monate einen Lexus LBX für dich oder jemanden, den du nominierst, wo du sagst, die Person kann die Mobilität wirklich brauchen. Kannst dich anmelden unter energy.ch, kannst mir auch direkt eine Sprachnachricht machen, wenn du möchtest, 0796550886, wieso du das brauchst oder die Person, die du nominierst. Und da gibt es einige sehr berührende Schicksale, zum Beispiel Leute, die gerade ihren Job verloren haben und jetzt wie nicht mehr mobil genug sind oder sich kein Auto mehr leisten können für die nächsten 3 Monate. Es gibt wie alles. Und zu dem gehören nicht nur schlimme Sachen oder so oder wirklich Schicksalsschläge, sondern einfach praktische Sachen, wie zum Beispiel beim Florian.
2: Hallo, liebes Radio Energy Team. Ich habe mitgemacht beim Gewinnspiel für den Lexus LBX für 3 Monate, weil ich gerne würde meine Frau unterstützen mit dem Luca, unserem 6 Monate alten Sohn, den wir bekommen haben im Januar. Und ich könnte durch das ihn zum Hütte bringen und es würde uns mega viel Flexibilität schaffen und uns helfen, den Alltag schneller und besser über den Tag zu bringen und natürlich auch meine Frau entlasten. Und zeitgleich hätte ich natürlich mehr Zeit mit dem Sohn, wo wir sehr überfreuen, wenn das wird klappen. Das wäre natürlich auch eine coole Erfahrung, so ein Auto dürfen zu fahren für 3 Monate. Bis bald. Danke. Ciao zusammen.
0: Danke dir vielmals, lieber Florian. Und eben, wenn du auch den LBX willst gewinnen, den Lexus LBX für 3 Monate, dann melde dich jetzt unter energy.ch oder gerade unter 0796550886. Ende Woche finden wir raus, wer die glückliche Person ist.
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0: Michael Schulte, 5 AM am 7:45 AM. Guten Morgen.
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0: Gerade nochmal schauen, ob wirklich so schön Wetter ist und die 30er-Zone ein bisschen entfernt ist. Es ist tatsächlich so, die ganze Woche geht es nicht über 30, aber es geht auch nicht unter 24. Wir sind also aus meiner Sicht im perfekten Sommerfenster. Die ganzen Wochentage sind auch regenfrei bis jetzt, also 24, 27, 26 und 27 Grad. Heute ein bisschen bewölkter als morgen, heute ein bisschen kühler als morgen, heute 24 mit Bewölkung, morgen 27 ohne Bewölkung. Wir freuen uns also und können ein bisschen Sport machen oder so. Oder wir geniessen es einfach wie der Benson Boone, seine Beautiful Things.

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1: Benson Boone, Beautiful Things, 21. Juli, Energy Zürich und Zeit zum Liederraten mit Andrea.
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1: Ich bin mit der Andrea verbunden. Sie ist Landwirtin von Beruf und spielt als Hobby Hornusse. Guten Morgen, Andrea.
3: Guten Morgen.
1: Jetzt muss ich aber noch mal schnell einen Crashkurs haben über Hornusse. Wie heissen da die Schilder, die man aufwirft, um den, was ist das, die Hornusse zu treffen?
3: Ein Schingle, genau. Die haben eigentlich alle Spieler hinten im Feld.
1: Und wie heisst das Ding, das fliegt, also wo man wegschlägt?
3: Der Nose.
1: Also,
3: in Burke, ja.
1: Also du musst mit der Schingle den Nose aufhalten, dann hast du einen Punkt, oder wie?
3: Nein, generell musst du eigentlich den davon abhalten, dass er ins Feld geht. Wenn der Nose ins Feld geht, ohne die Schingle zu berührt haben, vorher gibt es bei uns einen Strafpunkt.
1: Also gut, ich sehe schon, ich muss das mal live schauen, das ist ja dann schon irgendwie zugänglich. Jetzt bin ich gespannt, ob man das Lied aus dem Hornussport kennt. Hast du ein bisschen zugelassen in letzter Zeit?
3: Nein, leider nicht.
1: Gut, also gut für alle, was spannend wenn. Es geht um 250 Franken, nämlich bereits im Jackpot, und ich lade mal deinen Ausschnitt laufen. Achtung!
3: Ich habe es im Kopf, aber ich kann den Interpret Calvin Harris.
1: Nein, stimmt nicht. Ist noch fies, gell? Weil die Melodie haben wir alle im Kopf, aber wie es dann effektiv heisst, ist eins von denen. Dann steigt der Jackpot auf 300 Franken, aber ich danke dir trotzdem fürs Mitspielen und weiterhin viel Glück mit Schingeln und Nose.
3: Tipptopp,
1: mach's gut, gell? Ciao, Andrea. Tschüss.
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1: Der Schubi-Jackpot hat damit bei 300 Franken also unbedingt anmeldet auf Energy Zürich. Und jetzt geniesst sich David Gedda mit der Sia, die eine Eigenheit hat. Immer wenn sie ein Lied macht, hat es etwa 1000 melodische Ebenen. Kannst selber herausfinden, wie viele 1000 das es das mal sind.

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2: So, bald ist Punkt. Wir kommen nochmal in Stimmung. Daft Punk, Pharrell Williams, Get Lucky. Viel Glück in dem heutigen Tag.

0: So, langsam im Tag angekommen, 40 Sekunden bis es, was ist denn? 8, 21. Juli, doch schon wieder 8. Ganz schnell heute Morgen, schön bist du dabei.
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0: Good morning in the morning, 21. Juli.
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0: Vom Franzi Schweizer.
7: Swiss hat zwei von ihren Piloten vorübergehend suspendiert. Die beiden hätten im Mai mit einem Airbus A220 von Genf zu einer Destination zu Europa fliegen. Allerdings haben sie im Vorabend im Crewhotel eine Party gehabt und das ein oder andere Getränk konsumiert. Mehrere Beobachter haben darauf aber Alarm geschlagen, wie der Aerotelegraph berichtet. Bei Swiss gelten nämlich strenge Regeln. Die Crew muss bei Arbeitsantritt nüchtern sein. Die beiden Piloten drohen jetzt arbeitsrechtliche Konsequenzen. Der bekannte mexikanische Drogenboss El Mayo ist in den USA zu einer lebenslangen Haftstrafe verurteilt worden. Der 76-Jährige, der mit richtigem Namen Ismael Zambada heisst, war Mitbegründer des Sinaloa-Kartells. Vor 2 Jahren hat ihn ein Sohn von seinem Konkurrenten El Chapo verraten und den USA überstellt. Der El Mayo hat vor Gericht zugegeben, dass er tonnenweise Fentanyl, Kokain und andere Drogen in die USA geschmuggelt hat. Der US-Präsident Donald Trump erhebt neue Strafzölle gegen Kanada. Die Abgabe über 50% sollen schon in 30 Tagen in Kraft treten, wie das Weiße Haus mitteilt. Betroffen von diesen neuen Strafzöllen sind verschiedene Güter, wie unter anderem Wein oder Zement. Kanada diskriminiere amerikanische Produkte, darum brauche es die Strafzölle. Mit diesem Entscheid dürfte sich die sowieso schon angespannte Beziehung zwischen diesen zwei Nachbarländern weiter verschlechtern.
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0: So, keine Macht den Drogen, außer Vitamin D. 24 Grad gibt es heute mit reichlich Sonne. Ein bisschen bewölkter, aber als gestern. Also kann gut sein, dass die Zwischentour nicht vorher schaut. Gegen den Abend sollte es dann aber auftun, etwa um die 5 oder 6. Sollte es heller werden, was sage ich heller, weniger bewölkt werden, so meine ich es natürlich. Es bleibt durchgehend etwa so um die 20 bis 24 Grad. Ab Mittag vorher muss der Tag nach langsam ein bisschen rauffahren. Aber ich finde es ehrlich gesagt eine schöne Abwechslung, eine schöne Abkühlung dazwischen. Auch die Nächte bleiben kühl in den nächsten paar Tagen. 12 Grad, 12, 14 und 12. Also da kannst du wirklich immer abkühlen zur Nacht und den Tag durch. Irgendwo immer zwischen 24 und 28 Grad. Regen erst etwa angesagt auf den Samstag, wenn überhaupt.
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0: Liebe Grüße direkt zu dir ins Auto. Wir haben auf der A1, wenn du vom Aargau her unterwegs bist, ob Bern, Basel oder Aargau, ist egal. Ab Dietikon staut es bis zum Gubristunnel, ebenso auf der A3 Westumfahrung ab Urdorf Nord bis zum Limmatalenkreuz und vor das Tunnelportal vom Gubrist her. Dann haben wir von Osten her Wallisellen, also Höhe Glattzentrum bis zu der Verzweigung Zürich-Ost und dann stadteinwärts den Milchbuchtunnel, der sich ein bisschen stockt. Ebenfalls stadteinwärts ab Zürich-Süd, also von Zürich Süd her ab Braunau. So ist es genau gesagt, von Braunau bis Wiedeken der Stau. Und dann, wenn du in Süden unterwegs bist, nur, muss man glaube ich sagen, aktuell 1 Kilometer Stau vor dem Gotthard-Nordportal zwischen Wasser und Göschenen. Aller Rest ist frei, etwa 10 Minuten Zeitverlust vor dem Gotthard. Aber bleib doch in Zürich, schön da.
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0: Guten Morgen vom Janik Nerambe an dich. Wir sammeln die schönsten Ferienorte, die schönsten Geheimtipps da innerhalb von der Schweiz für alle daheim bleibenden oder alle, die zurückkommen und immer noch Ferienvorung haben. Wir haben aktuell auf unserer Liste das Lavo-Gebiet, die Weibergterrasse am Genfersee, die zum UNESCO-Weltkulturerbe gehört. Wir haben den Klöntalersee, der in jeder Jahreszeit schön ist im Glarus. Wir haben jedes Eperifeld in der ganzen Schweiz, wo du mal einen Nachmittag kannst verbringen. Wir haben das Rigi-Schwebe-Restaurant und Fronalbstock Gratwanderung bisher im Köcher. Wenn du noch mehr Tipps hast, lass mich wissen, 079 655 0886. Ich will Zeit verbringen in der Schweiz, mit dir oder ohne dich, ist egal, irgendwo in der Schweiz zusammen oder wo immer wir uns dann treffen. Tipps zu mir. So, jetzt, guten Morgen, schön bist du mit dabei. Und wir starten mit der Tiffany Harris und Vertigo.

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1: Dean Lewis, Trust Me Mate. Guten Morgen auf Energy Zürich, 21. Juli, wo wir für alle daheim bleiben etwas machen. Manchmal ist man freiwillig daheim bleiben, manchmal lange das Budget halt nicht für Ferien das Jahr. Es spielt keine Rolle. Wir haben die schöne Schweiz, wir leben ja eh im Paradies und darum tun wir uns verschiedene Sachen jetzt zusammenstellen, da zusammen mit jedem, der da zulässt. Was zu machen gilt innerhalb von der Schweiz. Ich habe noch etwas, was ich gerne in die Runde würde tun. Und zwar sind das die verschiedenen Gebiete, wo man so ÖV-Abos kann kaufen, die dann gerade für die ganze Region gelten. Also sagen wir jetzt, wir gehen jetzt irgendwie 3 Tage Region Grindelwald, dann gibt es dort zum Beispiel so ein Billett, das kostet dann um die 200-300 Franken. Dafür kannst du 3 Tage lang machen, was du willst in der ganzen Region. Und so ab 2-3 Tagen, finde ich, rechnet sich das immer. Weil wenn man jeden Gipfel, den man jetzt zum Beispiel würde besteigen, einzeln will kaufen, dann gibt man viel zu viel Geld aus, während man mit diesen quasi Sparabos fast schon dann einfach jeden Tag irgendetwas Grossartiges kann erleben. Und das wäre noch so ein bisschen mein Geheimtipp, wie man Ferien machen kann in der Schweiz. Gerade jetzt auch in der Zentralschweiz gibt es verschiedene Verkehrsverbünde, die das dann anbieten. Also eigentlich überall ein bisschen. Man muss sie einfach zuerst finden und dann aber schön einen Plan zusammenstellen. Okay, was will ich jetzt anschauen und was nicht? Und als Beispiel gibt es dann eine Wanderung, die du kannst machen, zum Beispiel in der Region Grindelwald. Wenn du dort Seilbände nimmst von Grindelwald auf den Männlichen, dann weiss ich aus meiner Kindheit, dass man vom Männlichen zu der kleinen Scheidegg am Fuß vom Eiger und von der Eiger Nordwand einfach wandern. In meiner Kindheit ist das Gefühl 7 Stunden gegangen, einfach weil ich alles wahrgenommen habe, jedes Blümchen, jedes Bienchen. Wahrscheinlich ist es weniger lang, vielleicht ist es so 1-2 Stunden aktuell, aber kannst du ja dann selber mitnehmen oder so. Aber das sind auch immer Möglichkeiten. Vom einen Gipfel irgendwo herlaufen und dann einfach den Weg geniessen. Wir sind schließlich auch ein Wanderland Schweiz, entsprechend dort dann auch noch. Die Möglichkeiten sind eigentlich unlimitiert und du brauchst gar nicht viel. Das ist 1 Bahnticket und gute Schuhe und dann bist du eigentlich schon mit dabei. Also das einmal als Tipp. Ich nehme aber gerne weitere Tipps entgegen auf 079 655 0886. Was ist dein Geheimtipp? Wo machst du Ferien in der Schweiz? Ich verspreche, wir kommen nicht alle gleichzeitig dorthin, aber lass uns wissen. Guten Morgen!

0: Rückkehrhymne von Luis Capaldi, Energy Zürich, 21. Juli. Wunderschönen guten Morgen, Zeit für ein bisschen mehr Mobilität.
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0: Wenn du sie besonders brauchst. Ich möchte noch mal schnell erinnern, falls du gerade im Auto sitzt, dass es keine Selbstverständlichkeit ist, dass wir alle Auto fahren können, Auto fahren oder ein Auto haben. Und manchmal braucht man ein Auto vielleicht mehr als einem lieb ist. Und genau um das geht es jetzt unter anderem. Du kannst jemanden nominieren, der so einen Lexus LBX für 3 Monate bekommt. Oder du kannst dich selber bewerben auf energy.ch oder direkt bei mir 079-655-0886, wenn du den Lexus LBX für 3 Monate möchtest gewinnen. Und da gibt es ganz berührende Geschichten von Menschen, die vielleicht einen Schicksalsschlag erlebt haben, die ihren Job verloren haben, die irgendwie haben müssen umziehen und jetzt kein Auto mehr haben. Also da gibt es ganz, ganz berührende Sachen. Und die Gabi hat sich heute Morgen gemeldet. Auch das hat mich auf eine besondere Art berührt. Ich lasse mal reinhören.
2: Ja, guten Morgen, liebes Energy-Team. Mein Ex, der ist noch nie ein neues Auto gefahren und ich durfte sein Auto übernehmen. Er macht einfach alles für die anderen und ich würde mich mega freuen, dass ich ihn könnte überraschen, dass er 3 Monate lang dürfte mit dem neuen Lexus fahren. Danke vielmals und guten Tag euch. Tschüss.
0: Danke vielmals, Gabi. Dein Ex ist offenbar ein Ehrenmann und er ist natürlich jetzt auch im Top von denen, die gewinnen können. Ich finde es einfach noch schön, gerade in dieser Zeit, wo man immer darüber redet, ja, Männer müssen das, Frauen müssen das und so. Und so. Nein, man kann auch auseinandergehen und dann immer noch so gut haben zusammen oder so gute Erinnerungen aneinander, dass man sich gegenseitig eben auch etwas Gutes wünscht. Danke vielmals, Gabi. Gehst du mit gutem Beispiel voran. Du bist mit dabei und vielleicht auch du, wenn du gerade zuhörst und Lust hast, um den LBX, den Lexus LBX zu gewinnen für 3 Monate, einfach anmelden, energy.ch. Es muss keine traurige Geschichte sein, es kann auch ganz eine praktische Geschichte sein. Einfach, dass man da nicht alles gerade von Anfang an ausschliessen. Was auch immer dein Grund ist, lass mich wissen und dann wünsche ich dir viel Glück beim Gewinnen von dem Lexus LBX.
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0: Zeit für gute Neuigkeiten vom Franzi Schweizer.
2: Nach dem WM-Sieg hat es die spanische Nazi pressiert. Wo der US-Präsident Donald Trump endlich abgewimmelt war, ist es abgegangen in Flüger. Schon gestern Abend sind die Spanier daheim gelandet und haben sich aber so richtig feiern. Samt WM-Pokal ist es direkt vom Flughafen zum spanischen König Felipe weitergegangen. Ein epischer Triumph vor einer legendären und historischen Mannschaft, so der König. Nachher hat schon der Regierungschef Pedro Sanchez gewartet und danach ist es im offenen Teambus durch die Strassen von Madrid gegangen, eng begleitet von gut 1 Million Menschen. Und einen kleinen Stichler gegen Donald Trump hat es dann auch noch gegeben. Der Finaltorschütze Ferran Torres hat sich, inspiriert vom Bundespräsident Guy Parmelin, auch so ein cooles Rotzcap gezogen.
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0: Also ich finde, wir haben die Woche wirklich den perfekten Temperaturmix jetzt. Die Nacht ist es schön kühl, bis etwa auf 12 Grad, aber die nächsten 3 Nächte. Am Donnerstag ein bisschen wärmer mit 14, aber das nehmen wir locker. Und der Tag durch irgendwo zwischen 24 und 28 Grad. Eigentlich von heute bis am Samstag. Der einzige Unterschied ist, dass am Samstag und Sonntag könnte es regnen kommen, aber bis dann ist eigentlich schön Wetter angesagt, mit ein bisschen Wolken, heute ein bisschen Wolken am Donnerstag, aber grundsätzlich einmal schön langsam in den Tag starten, alles noch ein bisschen frischer und dann gegen den Abend hält es schön lang in diesen 20, 24 Grad. Kannst also den Sommer in vollen Zügen geniessen.
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0: Liebe Grüße auf deinen Fahrer oder Beifahrer. Sitz A1 Bern Richtung St. Gallen. Wir haben vor dem Gubristunnel Dietike bis Gubristunnel noch den Stau. Dann haben wir auf der Westumfahrung A3 ab Urdorf Nord in dieser Senke unten bis zum Limmataler Kreuz her. Dort sicher der mittlere Streifen, der wieder staut. Also wenn du früher musst abbiegen, dann rechts Einspur oder links. Dann geht das noch ein bisschen schneller vorwärts dort. Also Urdorf Nord, ich wiederhole, bis zum Gubristunnelportal auf der Westumfahrung A3. Dann haben wir 3 Meldungen, die jetzt gerade verschwinden. Vergiss Urdorf Nord bis Limmataler Kreuz. Vergiss Zürich Ost. Das läuft alles. Was bleibt noch? Geh mal schauen. Limmataler Kreuz bis Gubristunnel, Braunau bis Wiedike und 1 Kilometer vor dem Gotthard.
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0: Länger nicht mehr gehört, das heisst, er haut umso mehr drei Boxen aufdrehen für den Alex Warren und seinen Fever Dream.

0: wunderschönen guten Morgen. St. John ist das mit Roses, 21. Juli haben wir es. Und wir sammeln für alle die Heimbliebenen oder bewusst die Heimbliebenden Sommerferientipps für in der Schweiz. Wir haben schon einiges zusammengetragen. Wir sind am Klöntalensee, wir sind am Genfersee, dort in den Lavo-Wieberg-Terrassen sind wir gewesen. Alle Möglichkeiten, die man eigentlich hat in der Schweiz, sind unlimitiert. Und was jetzt passiert ist, in der letzten Stunde sind 2-3 Tipps reingekommen, die sich spezifisch dann ums Wandern drehen. Also das eine ist einmal, dass wir schöne Orte haben, aber dass man die ja auch mega gut kann bewandern kann. Und entsprechend hat sich Janina gemeldet mit einem Vorschlag.
1: Guten Morgen, liebes Energy Team. Ich habe auch noch einen Tipp, und zwar in der Flumsee. Tannenboden kann man in 7 ablaufen. Man hat ein wunderschönes Panorama. Man hat Wald, man sieht auf den Wallensee. Die, die Lust haben, hat ein mega schönes Beizchen. Und nachher kann man auf dem Heimweg über das Kreuz laufen. Dort kann man noch rodeln. Und am Schluss in Unterterzen noch in den Wallensee einpumpen. Tschüss, Tagli.
0: Danke vielmals, Janine, für diesen Tipp. Also Wandern ebenfalls angesagt. Und auf dieser Wanderung hat sie eigentlich gerade alles abdeckt, was man sonst noch alles machen kann. Sich eine schöne Beiz suchen oder ein schönes Sommerrestaurant. Auch das ist irgendwie schon Ferienfeeling. Wenn der Koch weiss, was er macht, dann irgendwo noch in einen See gumpen. Der Wallensee empfiehlt sich da sehr stark. Wenn man dann noch weiterfährt in Richtung Chur etc., Brambrüsch und wie sie alle heissen. Also mir fällt einfach auf, je länger wir über das reden, wie viele Möglichkeiten wir eigentlich haben. Ich danke an dieser Stelle mal allen, die bis jetzt schon Geheimtipps eingereicht haben. Weitere sind herzlich willkommen. Für das bitte an 079-655-0886 deine Sprachnachricht schicken. Können wir die noch integrieren? Auf jeden Fall freue ich mich jetzt umso mehr auf die Schweiz. Und jetzt kommt Madcon mit Glow.

0: Low startet am ESC 2010 mit Flashmobs und glüht bis heute.
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0: Prächtige Aussichten die ganze Woche, zumindest Wochentag sollte der regenfrei bleiben zwischen 24 und 27 Grad. Eigentlich immer so ein bisschen Copy-Paste, ein bisschen mehr Wolken heute, ein bisschen mehr Wolken am Donnerstag, ein bisschen weniger am Mittwoch, ein bisschen weniger am Freitag. Aber es pendelt sich gut ein in dem wunderbaren Sommerwetter der Nachmittag durch und dann gegen den Abend, aber auch schön kühl in der Nacht. Kannst du also wirklich geniessen und schon mal deine Pläne schmieden, eher für die, ich hätte jetzt gesagt, eher für die Wochentage. Am Samstag kann es vielleicht regnen kommen, am Sonntag vielleicht mal wieder ein Brettspiel für eine oder eine Playstation. Kannst du dann auch nicht genau sagen, aber die Woche, die wird toll.

0: Bumper City mit Self-Aware am 21. Juli, noch 13 Minuten bis es 9 ist. Und wir haben die Best-of-Zeit während der Sommerferien. Und zwar, wenn wir die lustigsten, die coolsten, die harmonischsten Perlen so ein bisschen nochmal ins Zentrum rücken. Unter anderem haben wir da den Reto und die Lea rausgepickt. Also ich für dich, wo du jetzt kannst geniessen, Best-of-Bärchen und Hasi.
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0: Lea und der Reto, a.k.a. Los Gribos, ist sein Dartname, sind wir zugeschaltet. Hallo zusammen.
2: Guten Morgen.
3: Guten Morgen.
0: Guten Morgen. Du hast schon einen Spitznamen, lieber Reto. Im Dart hat man sich den müssen verdienen, oder woher kommt der?
3: Nein, das habe ich mir eigentlich selber ausgedacht. Also, es kommt eigentlich von einem Grümpelturnier, wo wir mal mit der Familie gespielt haben. Und das ist schon, ja, 25 Jahre her. Und das, ich glaube, der Großvater hat den Namen noch entworfen. Du hast mir das
0: irgendwie. Und liebe Lea, was sind so deine Hobbys? Auch Dart spielen?
2: Ja, ich spiele durchaus auch ein bisschen Dart mit ihm, ja. Ein bisschen weniger professionell als er, aber man spielt auch gerne mit.
0: Okay, und wenn du nicht spielst, was gibt es dann noch in deinen Hobbys?
2: Also ich habe noch 2 Katzen.
0: Gilt das als Hobby? Ich weiss nicht, ich habe keine Katzen.
2: Mal, das gilt das schon ein bisschen als Hobby. Sie brauchen Zeit, sie brauchen sehr viel Zeit, viel Liebe, Aufmerksamkeit.
0: Aber nicht so an der Leine gehen spazieren draus und so Zeug?
2: Nein, das nicht.
0: Okay, dann würde ich sagen, spielen wir zuerst mit der Lea. Und lieber Reto, ich schalte dich mal schnell weg, gell?
3: Das ist doch gut. Okay.
0: Super, also bis grad. Lea, wir fangen ganz einfach an. Wenn ihr gerne zusammen Dart spielt, wenn du ihn ein bisschen beobachtet hast bei dem Hobby, wie heisst sein Lieblings-Dartspieler?
2: Ja, das wäre schon der Luke Littler.
0: Luke, der Nuke Littler, haben wir notiert. Dann hast du 2 Katzen, die du als Hobbys bezeichnest. In welcher Beziehung stehen die zueinander? Sind das Geschwister?
2: Nein, das ist ein Liebespaar.
0: Ein Liebespaar. Okay, und welches von beiden oder welches von beiden braucht mehr Streicheleinheit? Das Männli oder das Weibli?
2: Das Männli.
0: Bist du sicher? Ja. Man weiss ja nie.
2: Ja, es braucht extrem viel Aufmerksamkeit. Man eigentlich brauchen beide viel, aber er ein bisschen mehr.
0: Also, dann haben wir das Männli und dann bleiben wir doch gerade im Tierreich, wenn es so ein bisschen um Paarungs- Themen geht. Wie tastet sich vielleicht der Reto an dich her? Also wie fängt euer Paarungsritual normalerweise an? Wenn du weißt, ja, jetzt wird es dann gut.
2: In der Regel, wenn ich mich fein davon krabbeln.
0: Fein fängt an von krabbeln, nicht verwechseln dann mit dem Kater. Perfekt, das nehmen wir. Und dann nehmen wir den Reto wieder dazu. Reto, bist du noch da?
3: Ja, alle, ich bin noch da.
0: Sehr gut. 3 Fragen an dich. Wir haben die Antworten von der Lea und ich möchte von dir zuerst mal wissen, ob sie das Richtige herausgefunden hat. Wie heisst dein Lieblings-Dart-Spieler?
3: Das wäre Littler.
0: Luke Littler? Jawohl, das ja. Weiss sie. Gut, dann habe ich sie gefragt nach den 2 Katzen, die ihr habt. Und die Frage ist, wer von beiden, Männchen oder Weibli, braucht mehr Streicheleinheiten?
3: Das ist der Rocky. Ja, yes, das finde ich eigentlich, er mögt zwar viel, viel mehr, er braucht eigentlich mehr, aber Schuli ist eigentlich mehr im Kuscheln drin.
0: Also das Männli?
3: Das Männli schreit nach mehr Aufmerksamkeit.
0: Und heisst Rocky, habe ich gehört.
3: Rocky, genau.
0: Also, ist korrekt, es ist der Rocky. Wie heisst das Weibli?
3: Judy heisst es.
0: Judy?
3: Judy.
0: Judy. Ja. Also ja, mit der Sprachbarriere da. Gut, Judy in dem Fall weniger als der Rocky, das ist korrekt. 2 von 2. Und jetzt gehen wir in euer Paarungsverhalten rein. Wenn du sie so ein bisschen anmachen willst, wie signalisierst du, dass du paarungsbereit bist?
3: Wenn ich es eigentlich habe, sage ich mal, oder küsse ich sehr gerne. Ja. Oder wenn ich einfach zurückgehe.
0: Ja, sie hat etwas anderes gesagt.
3: Massieren.
0: Ja, sie hat fein krabbeln gesagt, aber deine ersten 2 Antworten sind in eine andere Richtung gegangen, heben und küssen. Ich muss mega streng, siehst du, aber mega leid. Aber es ist so ein cooles Pärli. Okay. Leider hat es bei der letzten Frage nicht gelangt, gell?
3: Okay, danke.
0: Nichtsdestotrotz wünsche ich viel Vergnügen mit dem Rocky und dem Judy und dem Paarungsverhalten.
3: Merci mal, danke.
0: Macht's gut, gell? Tschüss zusammen. Ciao.
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0: Miley Cyrus, Flowers. Guten Morgen, Energy Zürich.
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0: 21. Juli, guten Morgen, Zürich.
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0: Heute für dich von Franzi Schweizer.
4: Der US-Präsident Donald Trump erhebt neue Strafzölle gegen Kanada. Die Abgabe über 50% sollen schon in 30 Tagen in Kraft treten, wie das Weisse Haus mitteilt. Betroffen von diesen neuen Strafzöllen sind verschiedene Güter, wie unter anderem Wein oder Zement. Kanada diskriminiere amerikanische Produkte, darum brauche es die Strafzölle. Mit diesem Entscheid dürfte sich die sowieso schon angespannte Beziehung zwischen den zwei Nachbarländern weiter verschlechtern. Der bekannte mexikanische Drogenboss El Mayo ist in den USA zu einer lebenslangen Haftstrafe verurteilt worden. Der 76-Jährige, der mit richtigem Namen Ismael Zambada heisst, war Mitbegründer des Sinaloa-Kartells. Vor 2 Jahren hat ihn ein Sohn von seinem Konkurrenten El Chapo verraten und den USA überstellt. Der El Mayo hat vor Gericht zugegeben, dass er tonnenweise Fentanyl, Kokain und andere Drogen in die USA geschmuggelt hat. Alle Tennisspielerinnen, die künftig an einem WTA-Turnier teilnehmen wollen, müssen sich ab heute einem einmaligen Gentest unterziehen. Sonst dürfen sie nicht starten, wie die Women's Tennis Association mitteilt. Man sei sich bewusst, dass das ein sensibles Thema ist und verpflichte sich, die Richtlinien respektvoll und umsichtig umzusetzen. Die WTA orientiert sich mit diesem Vorgehen am Olympischen Komitee. Durchgeführt wird der Gentest mittels Wangenabstrich oder Blutrespektive.
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0: Es kann gut sein, dass du diese Nacht viel besser geschlafen hast als sonst, weil es wieder kühler geworden ist. Ich habe mal gelesen irgendwo in den letzten 2 Wochen, dass wenn es so warm ist, dass man dann mehr träumt, ein bisschen weniger Tiefschlaf hat und so. Das sollte jetzt alles wieder in Ordnung kommen, weil wir haben 12 Grad Nacht jeweils von heute auf morgen, von morgen auf übermorgen ebenfalls. Und dann den Tag durch haben wir wunderbares Sommerwetter. Vielleicht ein bisschen bewölkt am heutigen Tag. Auf 24 Grad, morgen ohne Wolken bis 27 Grad und am Donnerstag wieder ein bisschen Wolken bis 26 Grad. Es pendelt sich also alles ein und du hast einen tiefen, gesunden Schlaf.
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0: Ja, nur die beiden OG-Tunnel haben etwas zu sagen am heutigen Morgen um die 9 Uhr. Jetzt gerade haben wir vor dem Gubrisch-Tunnel einen kleinen Stau vom Limmataler Kreuz bis zum Gubrisch-Tunnel her. Und natürlich vor dem Gotthard in Richtung Süden. Dort aktuell 1 Kilometer Stauzeitverlust, immer noch etwa 10 Minuten. Ich weiss nicht, wann es ansteigt. Im Moment ist es recht stabil. Falls du gerade unterwegs bist, drücke ich Daumen.
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0: Good morning, Zürich. Jetzt ist aber definitiv aufstehen. Es ist 9 Uhr. Wir haben den ganzen Morgen Ferientipps gesammelt, inspiriert von dieser Familie da.
6: In der Ferien tun wir biken.
7: In der Ferien tun wir biken.
6: Merci, dass ihr uns dort liken.
7: Merci, dass ihr uns dort liken.
0: Ja, seit Jahren werden die geliked für das und dann höre ich plötzlich aber das da, eine Wendung, ein Plot-Twist. Achtung!
8: Leider tun wir nicht mehr so biken.
9: Leider tun wir nicht mehr so biken.
8: Wir können uns aber gerne noch liken.
9: Wir können uns aber gerne noch liken.
0: Ja, ja, wir liken euch weiterhin. Und trotzdem der letzte Ferientipp für die Heimbliebenen. Wenn du ein Bike hast, dann gang wieder biken. Nimm eine Route, die du noch nie genommen hast und sieh es als Ferien. Guten Morgen, gutes Aufstehen, Zürich.

0: Kicsit azt a... Mit over? Baby, is it over? 21. Juli Energy Zürich.
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0: So, es ist Sommerferien, auch da ein Best-of vom Voll daneben. Jetzt geht es ums Thema Dachregion. Und das ist nicht dort, wo du deine Satellitenschüssel festmachen willst, sondern es ist ein Wirtschaftsraum eigentlich. Also Deutschland, wir fürs D, dann A für Österreich und CH für Confederatio Helvetiae. Wenn mein Latinlehrer mich jetzt nicht gerade verflucht. DACH, Dachregion. Das wäre die richtige Bedeutung, aber es gibt da sehr kreative Einfälle dazu.
6: Kannst du mir schnell sagen, was ist eine Dachregion?
7: Eine Dachregion? Eine Region, die klein ist.
6: Wieso?
7: Wo Dächer klein sind. Aber
6: es gibt ja auch grosse Dächer.
7: Ja, vielleicht ein paar Quadratzentimeter kleiner oder grösser.
6: Was denkst du, was ist eine Dachregion?
7: Eine Region, die überdacht ist, keine Ahnung.
6: Wie heissen denn die Regionen, die keine Dachregionen sind?
7: Offene Regionen. Also, offene Regionen. Wenn ich nicht weiss, was eine Dachregion ist, dann weiss ich auch nicht, was eine Region ist ohne Dach. Also ich bin eigentlich im Allgemeinen wissen gut, aber das ist einfach katastrophal gerade für mich. Eine Region mit vielen Häusern. Ich glaube, es ist eher so eine Region allgemein, wo es halt mehr Häuser hat. Wegen dem Dachregion, weil es halt so viele Dächer hat.
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0: Wir wollen reinreden, aber der Typ ist zu krass. Das war Dermot Kennedy mit Giants, damit du es auch nachschlagen kannst.
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0: Der Nelly ist das gewesen mit Just a Dream, hier auf Energy Zürich, 21. Juli. Guten Morgen.
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0: So, und der geht raus an alle Büros und Homeoffices. Das ist der perfekte Sound, um irgendeine Excel-Tabelle abzufüllen, die man schon lange mal hat wollen machen, wenn man sich einfach auf den Beat kann konzentrieren und dann schön in Flow-State kommt. Viel Spass mit Dive Into Me. Hau rein.

hier mit Dive Into Me. Schöne 24 Grad erwartet dich am heutigen Tag und eine kühle Nacht. Und jetzt schauen wir mal, ob du den nächsten Übergang merkst oder eben jetzt echt schon passiert ist. Platz für Hot & Cold.

0: Katy Perry ist das gewesen mit Hot and Cold. Zeit zum Liederraten.
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0: Ich bin mit der Andrea verbunden. Sie ist Landwirtin von Beruf und spielt als Hobby Hornussen. Guten Morgen, Andrea.
2: Guten Morgen.
0: Jetzt muss ich aber nochmal schnell einen Crashkurs haben über Hornussen. Wie heissen da die Schilder, die man aufwirft, um den, was ist das, die Hornuss zu treffen?
2: Ein Schingle, genau. Die haben eigentlich alle Spieler hinten im Feld.
0: Und wie heisst das Ding, das fliegt, also wo man wegschlägt?
2: Der Nose.
0: Der Nose, also.
2: Der Nose in den Bögen, ja.
0: Also du musst mit der Schingle den Nose aufhalten, dann hast du einen Punkt, oder wie?
2: Nein, generell musst du eigentlich den davon abhalten, dass er ins Feld geht. Wenn der Nose ins Feld geht, ohne die Schingle zu berührt haben, vorher gibt es bei uns einen Strafpunkt.
0: Also gut, ich sehe schon, ich muss das mal live schauen. Das ist ja dann schon irgendwie zugänglich. Jetzt bin ich gespannt, ob man das Lied aus dem Hornussport kennt. Hast du ein bisschen zugelassen in letzter Zeit?
2: Nein, leider nicht.
0: Gut, also gut für alle, was spannend wollen. Es geht um 250 Franken, nämlich bereits im Jackpot. Und ich lade mal deinen Ausschnitt laufen. Achtung.
2: Ich habe es im Kopf, aber ich kann den Interpret Calvin Harris.
0: Nein, stimmt nicht. Ist noch fies, gell? Weil die Melodie haben wir alle im Kopf, aber wie es dann effektiv heisst, ist eins von denen. Dann steigt der Jackpot auf 300 Franken, aber ich danke dir trotzdem fürs Mitspielen und weiterhin viel Glück mit Schingeln und Nose.
2: Tipptopp,
0: mach's gut, Tag. Gell? Ciao, Andrea. Tschüss.
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0: Shawn Mendes, When You're Gone. Schön, bist du noch da, das ist Energy Zürich.
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0: Bastian Baker mit Time to Shine auf Energy Zürich am 21. Juli.
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0: Für dich vom Franzi Schweizer.
2: Das Marktforschungsinstitut Moneyland hat auch dieses Jahr wieder in der Schweizer Bevölkerung nachgefragt, welches der Lieblingsdetailhändler von Herr und Frau Schweizer ist. Auf Platz 1 schafft sie Deutschschweiz die Migros mit 7,6 von 10 Punkten. Knapp dahinter kommt Coop und Digitec Galaxus mit je 7,4 Punkten. Top 5 werden vervollständigt von IKEA und dem Lidl. Auffällig war zudem, dass Männer kritischer bewerten. Sie haben überall weniger Punkte gegeben als die Frauen. Diverse Vermittler bemühen sich im Irankrieg weiter für eine Waffenruhe. Ein ausgearbeiteter Vorschlag für eine 10-tägige Pause ist von den Vermittlern aus Ägypten, Katar und Pakistan schon unterbreitet worden. Die US-Regierung prüfe diesen Vorschlag aktuell, heisst vom Nachrichtenportal Axios. Die Vermittler befürchten, dass der Konflikt zwischen den USA und dem Iran zu einer Endlosschlaufe verkommt und die regionale Volkswirtschaft massiv darunter leidet. Alle Tennisspielerinnen, die künftig an einem WTA-Turnier teilnehmen wollen, müssen sich ab heute einem einmaligen Gentest unterziehen. Sonst dürfen sie nicht starten, wie die Women's Tennis Association mitteilt. Man sei sich bewusst, dass das ein sensibles Thema ist und verpflichte sich, die Richtlinien respektvoll und umsichtig umzusetzen. Die WTA orientiert sich mit diesem Vorgehen am Olympischen Komitee. Durchgeführt wird der Gentest mittels Wangenabstrich oder Blutrespektive. Tiefe Speichelprobe.
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0: Ja, heute und die nächsten Tage gleichen sich. Wir haben wirklich so ein bisschen Wochenthema von kühlen Nächten und dann sehr, sehr angenehmen Sommertagen, wie ich finde. So knapp über 23, 24 Grad ist eigentlich immer super. Wir haben das die ganze Woche. Heute 24, morgen 27, übermorgen 26 und am Freitag 27. Erste Regentropfen zu erwarten, so gegen den Samstag aktuell. Man weiss aber nie, hey, dem Sommer, den wir aktuell haben, aber Stand jetzt erst am Samstag wieder ein bisschen Regen. Dazwischen, wie gesagt, sehr, sehr ähnliche Tage am Tag zwischen 24 und 27 und in der Nacht zwischen 12 und 14 Grad.
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0: Alle Straßen sind frei? Nein. Ein kleiner Tunnel, ein grosser Tunnel leistet erbitterten Widerstand. Nein, nur einen kleinen Stau haben wir aktuell zwischen Limmataler Kreuz und Gubristunnel. Aller Rest ist frei. Gute Fahrt, guten Morgen.
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Zürich. Ich hoffe, du bist wach für die zwei. Gerade jetzt haben wir gehört Calvin Harris mit Rag & Bone Man, Lovers in a Past Life, für alle Geliebte und Geliebten aus der letzten Labe. Und jetzt. Ja, ich weiß nicht, ob wir parat sind für das. Es ist erst 10. Ich glaube aber schon, es ist immerhin Zürich da. 18 ab 10. Ich glaube, wir sind ready. Sind wir ready zum Partyen? Glaub schon. Also komm, let's go!

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0: das ist dein Dienstag, der 21. Juli mit Energy. Guten Morgen.
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0: Im Nachrichtenstudio ist Franzi Schweizer.
2: Das Marktforschungsinstitut Moneyland hat auch dieses Jahr wieder in der Schweizer Bevölkerung nachgefragt, welches der Lieblingsdetailhändler von Herr und Frau Schweizer ist. Auf Platz 1 schafft sie Deutschschweiz die Migros mit 7,6 von 10 Punkten. Knapp dahinter kommt Coop und Digitec Galaxus mit je 7,4 Punkten. Top 5 werden vervollständigt von IKEA und dem Lidl. Auffällig war zudem, dass Männer kritischer bewerten. Sie haben überall weniger Punkte gegeben als die Frauen. Diverse Vermittler bemühen sich im Irankrieg weiter für eine Waffenruhe. Ein ausgearbeiteter Vorschlag für eine 10-tägige Pause ist von den Vermittlern aus Ägypten, Katar und Pakistan schon unterbreitet worden. Die US-Regierung prüft diesen Vorschlag aktuell, heisst vom Nachrichtenportal Axios. Die Vermittler befürchten, dass der Konflikt zwischen den USA und dem Iran zu einer Endlosschlaufe verkommt und die regionale Volkswirtschaft massiv darunter leidet. Das Bundesamt für Gesundheit, BAG, will die Isolation in Alters- und Pflegeheimen bekämpfen. Für das sollen künftig sogenannte Bewohnerräte ins Leben gerufen werden. Dort sollen Bewohnerinnen und Angehörige zusammenkommen und können mitbestimmen. Ob im Fall vor einer Pandemie, so wie dann zu Corona-Zeiten. Gegenüber dem SRF sagt aber eine Studienleiterin von Uni Basel, dass man andere Optionen anschauen müsse, weil nicht alle Bewohnenden ihre Bedürfnisse genau benennen können.
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0: Um die 19 Grad messen wir bis jetzt an diesem Dienstag, wo wir zum Teil ein paar höhere Wolken haben und ein paar Quellwolken über den Bergen. Sonst aber ganz viel Sonne den ganzen Tag durch bei 25 bis 26 Grad. Morgen am Mittwoch, da ist es sonnig, da hat es kaum Wolken bis 27 bis 29 Grad.
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0: 2.11 Uhr haben wir es. Schickt liebe Grüße zu dir ins Auto, wo du aufpassen musst wegen Gegenständen auf der Fahrbahn. Bern Richtung Zürich ab Herkingen bis auf Rotrist. Dort hat es einen Veloträger, der umeinander liegt. Dann auch noch Achtung auf der A13, ganz Richtung Chur, in der Höhe von Zitzers. Dort liegt die Pneuteile auf der Autobahn. Region Zürich-Aargau, da haben wir Stop and Go auf der A1. Bern Richtung St. Gallen, ab dem Limmataler Kreuz bis an den Gubristunnel. Dann gibt es Stau auf der A3 Richtung Zürich, ab Frick bis an Habsburg-Tunnel. Das wegen Unterhaltsarbeiten braucht sicher etwa eine Viertelstunde länger und der linke Fahrstreifen ist gesperrt. In der Region Basel hat es einen Unfall gegeben, darum Stau auf der A2 Richtung Basel, ab Prattlen bis Basel-Badischer Bahnhof. Der rechte Fahrstreifen ist blockiert, du brauchst sicher eine halbe Stunde länger. In der Gegenrichtung ab der Verzweigung Wiese bis Basel-Badischer Bahnhof, wo du musst anstehen. Auch noch auf der A2 Basel Richtung Luzern, ab der Verzweigung Augst bis auf Arisdorf und noch Stau wegen dem Unfall auf der A3 Richtung Zürich. Ab dem Grenzübergang Basel-Saint-Louis bis zu der Verzweigung Wiese braucht sicher etwa 20 Minuten länger. In der Region Zentralschweiz haben wir Stau auf der A2 Richtung Gotthard, ab Wasser bis Göschenen 2 Kilometer, heisst für dich 20 Minuten länger. In der Gegenrichtung haben wir auf 1 Kilometer, wo es 10 Minuten länger geht. Dann musst du auch noch anstehen auf der A2 Luzern Richtung Gotthard, ab Buchs bis auf Beckerietz. Ich wünsche dir viel Geduld, eine gute und sichere Fahrt.
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0: Das ist nicht der Samstag, das ist der Dienstag auf Energy. 21. Juli, 4 Minuten nach der 11 haben wir es. Du kannst dich freuen auf eine Hit-Music-Only-Stunde mit richtig gutem Sound. Unter anderem mit dabei der Miles Smith und der Neil Horan mit Drive Safe. Jetzt zum Start, aber zuerst Holly Humberstone für dich. Das ist Energy. An deinem Dienstag, den 21. Juli. Ich bin Laura Kürbisch, freut mich, bist du mit dabei. Salut!

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0: Loreen mit Tattoo, das ist Energy in deiner Mittagspause von dem Dienstag, 21. Juli. Willkommen!
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0: Heute am Mittag mit einem Update von der Franzi Schweizer.

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2: Um die 19 Grad messen wir jetzt zu der Mittagspause von dem Dienstag. Wir haben ein paar hohe Wolken, ein paar Quellwolken über den Bergen, sonst aber den ganzen Tag durch viel Sonne bei 25 bis 26 Grad. Morgen am Mittwoch dann ist es sonnig, da hat es praktisch gar keine Wolken, bei 27 bis 29 Grad.
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2: 2 ab 12 haben wir, schickt dir liebe Grüße zu dir ins Auto, wo du anstehen musst in der Region Zürich-Aargau, auf der A3 Richtung Zürich, ab Frick bis an Habsburg-Tunnel wegen Unterhaltsarbeiten. Der linke Fahrstreifen ist gesperrt. Dann musst du anstehen in der Region Bern-Mittelland auf der A1 Bern Richtung Zürich, ab Kriegstetten bis zu der Raststätte Deidingen-Süd. In der Region Basel haben wir Stau auf der A2 Richtung Basel, ab Pratteln bis Basel-Badischer Bahnhof. Das wegen einem Unfall. Dort musst du sicher mit einer Halbstunde mehr rechnen. In der Gegenrichtung ab der Verzweigung Wiese bis Basel-Badischer Bahnhof. Dann klemmt es auf der A2 Richtung Luzern, ab der Verzweigung Augst bis auf Arisdorf und auf der A3 Richtung Zürich, ab dem Horburg-Tunnel bis zu der Verzweigung Wiese. In der Region Zentralschweiz haben wir 3 km Stau auf der A2 Richtung Gotthard, ab Quinto bis Airolo. Dort brauchst du sicher eine Halbstunde länger. In der Gegenrichtung sind es 4 km Stau ab Amsteig bis Göschenen, wo du sicher 40 Minuten mehr musst rechnen. Dann haben wir Stau wegen einem Unfall auf der A2 Gotthard Richtung Luzern, ab Erstfeld bis Altdorf. Der rechte Fahrstreifen ist blockiert. Auch noch Stau hast du auf der A2 Luzern Richtung Gotthard, ab Buchs bis an Seelisberg-Tunnel und dann auch noch auf der A8 Zarne Richtung Brienz, ab Kaiserstuhl bis Lungeren Nord, in beiden Richtungen, wo es dort staut. Schick dir liebe Grüße ins Auto, wünsch dir viel Geduld und eine gute Fahrt.
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2: Das ist dein Mittag mit uns von Energy von dem Dienstag, 21. Juli. Wir haben es 4 Minuten nach der 12. Ich wünsche dir einen guten und habe Freude, dass du eingeschaltet hast auf Energy.
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2: Ich begleite dich heute auf Energy bis um 7. Schön bist du da, merci vielmals. Kygo, Khalid und Griffin mit Save My Love. Ich

0: Imagine Dragons mit Enemy. Deine Mittag mit Energy. 19 Minuten nach der 12.
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0: Damit du gut unterhalten wirst in deiner Mittagspause, ist das immer die Zeit, wo wir über das Positive reden miteinander.
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0: Also wir kennen ja das legendäre Schweizer Armeemesser oder das Militärmesser. Wir kennen auch den Klettverschluss und zum Beispiel die Milchschocke. Alles das sind Sachen, die die Schweizer erfunden haben. Aber es reicht wie noch nie. Oder? Es gibt noch etwas, wo wir beide nicht gewusst haben, dass das die Schweizer erfunden haben. Franzi Schweizer aus der Energy News Redaktion. Was ist es?
4: Es war wirklich eine Neuheit gewesen. Ich dachte, aha, das haben wir erfunden. Es ist das Minigolf. Und Achtung, mal, wirklich entstanden schon 1954 zu Ascona im Tessin, nur von Paul Bonni. Das war ursprünglich dazu gedacht, die Bahnen sind ja wetterfest, oder? Dass man dort nicht dreckig wird. Darum hat man das 1954 auch in Rock und Bluse oder im Anzug gespielt. Und auf SRF hat sogar ein Bild und dort ist der, jetzt muss ich aufpassen, wie ich es formuliere, dort ist der doofe Maulwurf-Hügel drauf. Weißt du, welchen das ich meine?
0: Nein.
4: Mal, es gibt doch die eine Bahn, die so einen Hügel hat, wo so der oben drauf das Loch ist und dann... Nein, Horror.
0: Wie nennst du das?
4: Maulwurfhügel.
0: Für mich ist das der Vulkan.
4: Ja, der Vulkan.
0: Der Vulkan, mühsam, den hat es dort schon gegeben. Gut, aber wir haben es erfunden, alles klar, falls du es noch nicht gewusst hast, Franzi und ich auch nicht. Franzi, Regeln, kannst du dir erklären?
4: Ja, voll. Das Ziel ist, mit einem Schlag die Bahn zu vervollständigen. Geht bei Bahnen gut, bei anderen ein bisschen weniger. Und was ich letztes Mal gerade mit meinem Freund diskutiert habe, wo wir sie Minigolf spielen, du hast maximal 6 Versuche. Wenn er beim 6. Mal nicht reingeht, dann schreibst du ein 7 auf die Zettel und gehst weiter, weil es hat noch viele Leute hinten dran, die warten im Normalfall.
0: Ja, das ist ja so. Aber hey, im Schweizer Volkssport dem Fall, das Minigolf, oder gibt es da auch Wettkämpfe?
4: Gibt es im Fall tatsächlich auch. Heute haben wir in der Schweiz 380 lizenzierte Spielerinnen und Spieler, die immer wieder an Turnier teilnehmen. Wir haben sogar 3 Nationalkader, Junioren, was? Elite und Senioren.
0: Wo sind denn die?
4: Da in der ganzen Schweiz verteilt. Also ich meine, bei keine Ahnung, wie viele 100 Minigolfbahnen das es gibt, gell? Es hat schon nämlich 8 Jahre nach der ersten Bahn hat es schon 120 Anlagen gegeben. Boah. In der Schweiz, zu Österreich und zu Italien. Also ein Riesensport.
0: Also falls du es zulässt und weisst, dass du im Minigolf gut bist, gell? Könntest du ja etwas daraus machen.
4: Mal melden beim Kader.
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0: 20 Grad.
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0: 2 Minuten über den 12:30 haben wir es. Ich sage dir, wo du im Stau stehst in der Region Basel wegen einem Unfall auf der A2 Richtung Basel ab der Verzweigung Hagnau bis Basel-Badischer Bahnhof. In der Gegenrichtung ab der Verzweigung Wiese bis Basel-Badischer Bahnhof. Dann hast du auch noch Stau in der Region Zentralschweiz und zwar 5 Kilometer auf der A2 Luzern Richtung Gotthard ab Amsteg bis Göschene. Braucht sicher etwa 50 Minuten länger. In der Gegenrichtung sind es 3 Kilometer ab Quinto bis Airolo, wo du sicher etwa eine halbe Stunde länger brauchst. Die Einfahrt in Airolo ist zu und dann hast du auch noch Stau auf der A2 Richtung Gotthard ab Buchs bis an Seelisberg-Tunnel. Schick dir viel Geduld und liebe Grüße ins Auto. Wünsche dir eine gute Fahrt.
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0: Der Start in dieser halben Stunde macht unser Nachbarsland. Das sind 3 Männer, die kommen aus Mannheim. Aus Deutschland, Klock Klock mit Out of the Dark. Ich bin Lara Kürbisch. Einen guten dir.

Jason Derulo, In My Heart. Das ist Energy in deiner Mittagspause. 20 vor 1 haben wir es. Sommerferien, Sonnenschein, vielleicht gerade die perfekte Mittagspause am Geniessen. Schön auf jeden Fall, dass du hier bei Energy bist. Völlig egal, ob am See, im Büro, unterwegs oder schon in der Ferien. Es gibt jetzt einen Song, der die ganze Welt erobert hat. Der Song war aber nicht für die Charts gedacht ursprünglich. Es ist nämlich eine australische Singer-Songwriterin, Tones and I. Sie war Strassenmusikerin und hat einfach den Song mal performt, so auf der Strasse, im australischen Byron Bay. Und sie hat gefunden, der Song ist für Menschen gedacht, die am Strand stehen bleiben, währenddem sie singt. Und für die Gäste im Hostel und für so laue, schöne Öben unter freiem Himmel. Dann ist etwas Außergewöhnliches passiert. Aus dem Strassenmusiker-Song ist plötzlich ein globaler Mega-Hit geworden. Milliarden Streams später ist Dance Monkey mehr als ein Ohrenwurm geworden. Es ist der Soundtrack von unzähligen Sommerübungen, Partys und guten Erinnerungen. Tones and I mit Dance Monkey.

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0: Girls Like Us. Zusammen starten wir in Nachmittag hier auf Energy. Von dem Dienstag, 21. Juli. Und du kannst dich freuen auf guten Sound, der auf dich wartet. An deinem Dienstag Nachmittag Nico Santos mit Ray of Light. Und dann Start nach den News macht Tiffany Harris mit Vertigo.
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0: Mit dem Update von der Franzi Schweizer.
2: Weil die Trockenheit in der Schweiz wegen der fehlenden Niederschläge immer noch gross ist, haben 10 Kantone ein absolutes Feuerverbot ausgesprochen. Wer gegen diese Auflage verstößt, muss die Teufel ins Portemonnaie legen. Wer trotz Verbot ein Feuer im Wald oder in der Nähe vom Wald macht, zahlt zwischen 100 und mehreren 1'000 Franken Buss. Resultiert aus dem Grillplausch sogar ein Waldbrand, dann haftet der Verursacher laut dem Beobachter für alle Schäden und Rettungseinsätze. Das Verfahren zum Missbrauchsfall rund um Ex-SVP-Grossrat Patrick Frey dürfte länger gehen als angenommen. Grund dafür sind die riesigen Mengen an Foto- und Videomaterial. Auf vielen von diesen Aufnahmen will zeigen, wie der ehemalige Grossrat seine damalige Partnerin und der ihre Tochter missbraucht, ist auch er selber zu sehen. Das berichtet der Sprecher der Aargauer Staatsanwaltschaft in der Tagesschau. Ein Termin für einen Prozessauftakt steht noch nicht fest. Die argentinischen Handgreiflichkeiten nach dem WM-Finalspiel gegen Spanien haben jetzt Konsequenzen. Die FIFA hat unter anderem gegen die Argentinier Leandro Paredes und Nahuel Molina ein Disziplinarverfahren eröffnet. Beide haben direkt nach dem Abpfiff ihre spanischen Gegner mit den Füßen attackiert. Weiter wird auch das Verhalten der argentinischen Delegation während der Pokalübergabe untersucht. Dort haben gewisse Mitglieder der Spanier demonstrativ den Rücken zugedreht.
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0: Ach, ich finde es herrlich, wenn es nicht mehr ganz so heiß ist. Irgendwie perfekte Temperaturen. Wenn du mich fragst, 22 Grad messen wir momentan. Wir haben bis zu 26 Grad, was es heute am Nachmittag geben kann. Ein paar Quellwölkchen über den Bergen. Sonst ganz viele Sonnenstrahlen mit einer leichten Bise. Morgen am Mittwoch dann ist es sonnig. Es gibt praktisch gar keine Wolken, also ziemlich blauer Himmel. Bei 26 bis 28.
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0: Es ist 3:01. Ich schicke dir liebe Grüße zu dir ins Auto und sage dir, wo du im Stau stehst, in der Region Zürich-Aargau wegen Unterhaltsarbeiten auf der A3 Richtung Zürich ab Frick bis an Habsburg-Tunnel. Der linke Fahrstreifen ist gesperrt. Dann hast du Stau in der Region Basel auf der A2 Richtung Basel ab der Verzweigung Hagnau bis Basel-Badischer Bahnhof. In der Region Zentralschweiz haben wir 5 km Stau auf deinem Weg in Richtung Süden auf der A2 Richtung Gotthard ab Amsteig bis Göschenen stehst du sicher 50 Minuten länger. In der Gegenrichtung sind es 3 Kilometer, das heisst für dich eine halbe Stunde, wo es länger geht. Dann auch noch anstehen, musst du auf der A2 Luzern Richtung Gotthard ab Buchs bis an Seelisberg-Tunnel. Dann in der Region Ostschweiz, A13, also ganz Richtung Chur, in der Höhe von Zitzers gibt es Verkehrsbehinderungen wegen einem Pannenfahrzeug. Genauer gesagt, wegen einem defekten LKW ist dort der Standstreifen blockiert. Ich wünsche dir viel Geduld, eine gute und sichere Fahrt.
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0: Zusammen starten wir den Nachmittag von dem Dienstag, 21. Juli. Und falls du jetzt merkst, oh, ein bisschen tief nach der Mittagspause, ja, ein Käffeli oder eine Runde um den Block laufen und schon funktioniert. Auf jeden Fall nehmen wir diesen Nachmittag miteinander Hand in Hand in Angriff.
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0: Du und ich. Ich bin Laura Kürbis. Schön bist du auf Energy. Begleite dich bis am 7. Das ist Tiffany Harris mit Vertigo.

0: Drop Dead, Olivia Rodrigo. Energy grüßt. Jetzt geht 20 ab 1 und wir spielen das Checkout-Game.
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0: Eine Frauenrunde heute am Dienstag mit der Tanja und der Manu. Hallo zusammen.
2: Hallo zusammen.
0: Ladies, es ist 20:01. Gesehen. Was habt ihr zu Mittag gehabt? Sind ihr noch voll oder habt ihr schon gut verdaut? Tanja.
2: Bei uns hat es Omelette gegeben.
0: Omelette, das klingt gut. Bei dir, Manu?
3: Da ich in Kreta bin, kann ich nachher dann mal ein bisschen schauen.
0: Herrlich in Kreta! Und jetzt gefunden, sie spielt noch am Mittag im Checkout, hä?
3: Ja, richtig.
0: Schön. Ja, Tanja und ich sind nur ein bisschen eifersüchtig auf dich.
3: Ja, kann ich mir vorstellen.
0: Hey, also Ladies, ihr habt die Chance, sprich jemand von euch beiden einen 50-Franken-Gutschein von Coop zu gewinnen. Es gibt von mir einen Warenkorb mit Coop-Produkten. Die Person, die den Gesamtbetrag weiss, was es kostet, einfach schnell den eigenen Namen reinrufen. Ist das gut?
3: Ja, tipptopp.
0: Also zur Erinnerung, ich mache das natürlich möglichst schnell und möglichst verwirrend. Also ganz genau anhören. Sind ihr ready?
3: Ja.
0: Also, dann kommt Tommy Warenkorb. Kernnussmix FSI 200 Gramm für 2.10 Franken. Für 1.35 Franken Hüttenkäse Natur 250 Gramm. Kopfsalat grün für 1.80 Franken. 4.50 Franken Sherry Risper Tomaten 500 Gramm. Und Doppelkeks FSI Schoko 500 Gramm für 1.70 Franken.
3: Manu.
0: Erzähl.
3: 11.50
0: Franken. Tanja, was meinst du?
2: 11.45 Franken.
0: Ladies, es ist beides falsch, hä?
2: Oh Gott.
0: Aber es ist jemand ein bisschen näher dran. Es ist 11.10 Franken. Also gratuliere, Tanja.
2: Ach cool, danke.
0: Mit 11.45 Franken bist du ein bisschen näher dran.
2: Okay, danke schön.
0: Hey, gern. Manu, weißt du, bist schon in Kreta. Du kannst wie nicht alles haben heute. Ist das okay?
3: Ja, das stimmt. Ja, das stimmt.
0: Hey, probieren wir es ein anderes Mal noch einmal mit dir und Tanja, dir viel Spass beim Einkaufen.
2: Danke vielmals.
0: Schöne Ferien, Manu. Tschüss zusammen.
3: Danke vielmals.
0: Ciao,
3: tschüss.
0: Merci.
3: Ciao.
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0: Bad Memories. Dienstag, der 21. Juli. Das ist Energy um 13:30. Willkommen bei uns.
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0: Oh, herrliches Wetter. Nicht mehr ganz so heiß, einfach nur mal angenehm mit 23 Grad aktuell. Bis zu 26 Grad kann es geben heute am Dienstag. Eine leichte, erfrischende Bise geht noch und Quellwolken haben wir nur über den Bergen, sonst den ganzen Tag durch schön sonnig. Morgen und Mittwoch gibt es dann praktisch gar kein Wölkchen mehr. Einfach nur Sonnenstrahlen bei 26 bis 28 Grad.
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0: Es ist eine Minute über der halben zwei. Schickt der liebe Grüße ins Auto und sagt dir, wo du anstehen wegen Unterhaltsarbeiten in der Region Zürich-Aargau auf der A3 Richtung Zürich. Ab Frick bis Habsburg-Tunnel der linke Fahrstreifen gesperrt. Dann haben wir Stau in der Region Zentralschweiz und zwar auf dem Weg in Richtung Süden vor dem Gotthardtunnel. Ab Amsteig bis Göschen 6 Kilometer heisst für dich sicher eine ganze Stunde, wo du da länger brauchst. In der Gegenrichtung ist nur die Hälfte 3 Kilometer. Ab Quinto bis Airolo geht etwa eine halbe Stunde länger. Dann haben wir noch da zwei Richtung Gotthard, ab Buchs bis an Seelisberg-Tunnel, wo du anstehen musst. Und dann auch noch in der Region

0: Ray Garvey mit Halo, das ist Energy. 18 Minuten noch, dann haben wir zwei Ferien in der Heimat. Die können manchmal genauso schön sein und besonders wie eine Reise ans Ende der Welt. Ich habe das gerade selber erlebt. Ich war das letzte Wochenende jetzt im Tessin auf einer wunderschönen Hochzeit von einem Kollegen Perli. Sonnenschein, Palmen, ganz viel Lachen und zwei Menschen, die sich das Ja-Wort gegeben haben. Es könnte eigentlich gar nicht schöner sein. Und genau darum interessiert mich heute auch deine persönlichen Ferientipps in der Schweiz. Wo gibt es in der Schweiz den einen Ort, wo man im Sommer einfach erlebt haben muss? Ob es ein versteckter Badeplatz ist, eine Lieblingswanderung, ein gemütliches Bergbeizli oder einfach dein ganz persönlicher Geheimtipp. Kannst du mir jetzt erzählen mit einer WhatsApp-Sprachnachricht?
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0: Ich gehe jetzt aber nochmal zurück zu dieser wunderschönen Hochzeit in Morgote im Tessin, wo ich war. Ah, die Gegend, wirklich hammermäßig unbeschreiblich, wie im Bilderbuch. Und eine Ehe, die geht mir ein, weil man sich liebt und die ist nicht immer einfach. Die hat Höhen und Tiefen und das ist jetzt eben die Challenge, die die beiden erwarten wird. Das Auf und Ab, aber genau das macht doch eine Liebe besonders. Und genau um das geht es in diesem Song von der Pink, Beautiful Trauma. Das ist Energy. Hallo.

0: D'Agostino in my mind. Das ist Energy hat am Dienstag, 21. Juli. Willkommen in der Show. Es ist 2.
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0: Oh, ist das schön, wenn du irgendwie wieder kannst lüften in der Nacht und es macht Sinn, oder? Es ist irgendwie nicht mehr ganz so heiß. Ich finde das herrlich. Wir haben bis zu 26 Grad, die wir heute messen an diesem Dienstag. Ein paar Quellwürchen über den Bergen, sonst aber ganz viel Sonnenstrahlen und eine leichte Bise. Morgen am Mittwoch dann ist es auch sonnig. Da haben wir praktisch gar keine Wolken, ziemlich einen blauen Himmel bei 26 bis 28 Grad.
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0: Es ist eine Minute nach der 2. Schickt dir liebe Grüße dir ins Auto und sagt dir, wo du anstehen musst in der Region Zürich-Aargau auf der A3 Richtung Zürich. Ab Frick bis an Habsburg-Tunnel haben wir Stop and Go wegen Unterhaltsarbeiten. Der linke Fahrstreifen ist gesperrt. Dann hast du Stau in der Region Zentralschweiz und zwar auf dem Weg in Süden runter, auf der A2 Richtung Gotthard ab Amsteig bis Göschenen. 6 Kilometer heisst eine ganze Stunde länger, in der Gegenrichtung die Hälfte, 3 Kilometer, also eine halbe Stunde, die du länger brauchst. In der Region Ostschweiz haben wir noch einen Unfall auf der A13, so ganz Richtung Chur, ab Meienfeld bis auf Landquart. Dort gibt es eine Fahrbahnverengung und dann auch noch auf dieser Strecke in der Höhe von Zitzers Verkehrsbehinderungen wegen dem Pannenfahrzeug, wegen einem defekten LKW. Der Standstreifen ist dort blockiert. Dir viel Geduld und ein gutes Ankommen an deinem Ziel.
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0: Für eine ganze Stunde Hit Music Only haben wir guten Sound für dich parat. Unter anderem der Miles Smith mit Stargazing. Und dann gibt es noch ein bisschen für die 90er-Kids Britney Spears mit Lucky. Und mir hat ein weiser Kollege gesagt, dass man Gänsehaut nicht spielen kann. Und ich glaube, das kannst du bei dem Song. Lady Gaga und Bradley Cooper mit Shallow in dieser Stunde für dich. Ich bin Lara Kürbisch und begleite dich auf Energy bis um 7 Uhr. Salut!

0: Solo Farati, das ist Energy am Dienstag, 21. Juli. Es ist 3.
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0: Ja, herrliches Wetter für uns. Bis zu 26 Grad. Ein Wölkli, die hat es nur über den Bergen. Sonst ist es den ganzen Tag durch schön und sonnig. Dazu geht eine leichte Bise. Morgen dann am Mittwoch noch ein bisschen besser. Dann haben wir sogar einen blauen Himmel. Noch mehr Sonnenstrahlen und Temperaturen von 25 bis 28 Grad.
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0: Eine Minute nach der 3 haben wir. Schicke liebe Grüße zu dir ins Auto. Ich sage dir, wo du anstehen in der Region Zentralschweiz. Da hast du nämlich Stau. Und zwar auf dem Weg in den Süden, 6 Kilometer. Ab Amsteg bis Göschenen braucht sicher eine ganze Stunde länger. Dort wird empfohlen, via A13 San Bernardino-Tunnel auszuweichen. Dann haben wir in der Gegenrichtung die Hälfte, 3 Kilometer. Heisst für dich eine ganze Halbstunde, wo du mehr musst rechnen. Ich wünsche dir viel Geduld, eine gute und sichere Fahrt.
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0: Schicke liebe Grüße dich ins Büro, ins Auto oder vielleicht sogar ins Gym. Guter Sound, der wartet auf dich in der nächsten Stunde auf Energy. Unter anderem Michael Schulte mit Love Six. Und falls du im Gym bist, das eine, wo passen würde, oder? Two Colors, Christe Sarandi und Safri Duo mit Cynical. Hey, ein kurzes Workout im Gym übrigens auch über die Mittagspause oder am Feierabend. Es befreit einfach alles. Es hilft, Stress abzubauen, durchlüftet den Kopf und das Nachmittagstief, das verhindert es übrigens auch, warum rede ich darüber? Weil ich im Gym war, jetzt habe ich es hoch. I follow you. Iggy Kelly gibt es für dich zum Starten in die 3 Stunden. Und falls du auch so einen inneren Schweinehund hast und sagst, nein, ich mag heute nicht zum Sport. Gang, ich sag's dir, es hilft.

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0: Zusammen geniessen wir den Nachmittag auf Energy mit den Imagine Dragons on top of the world. Dienstag, der 21. Juli. Es ist 4 Uhr, willkommen bei uns.
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0: Ist das nicht schön, dass es nicht mehr so heiß ist? Ich finde das herrlich. Wir haben um die 27 Grad maximal heute. Also eher zwischen 24 bis 27 Grad. Ein paar Quellwölkchen über den Bergen, sonst aber ganz viel Sonnenstrahlen. Und dann geht noch so eine angenehme, leichte Bise. Morgen am Mittwoch ist es sonnig. Praktisch gar keine Wolken. 26 bis 28 Grad. Und am Donnerstag ist es auch meistens sonnig, schön, sommerlich bei 25 bis 29 Grad.
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0: Wir haben es 1 Minute nach der 4. Ich sage dir, wo musst du anstehen in der Region Basel. Da hast du nämlich Stau und zwar auf der A3 Richtung Zürich. Ab der Verzweigung August bis zu der Verzweigung Rheinfelden. Dann haben wir auch noch Stau auf der Verzweigung Rheinfelden Richtung Deutschland. Ab der Verzweigung Rheinfelden bis zu der Ausfahrt Rheinfelden West. Stau hast du auch in der Region Zentralschweiz auf deinem Weg in Richtung Süden. Auf der A2 Luzern Richtung Gotthard ab Amsteig bis Göschenen. 6 Kilometer heisst für dich eine ganze Stunde, wo sicher länger brauchst. Da wird empfohlen, die Alternativroute zu nehmen via A13 San Bernardino. In die Gegenrichtung hast du 3 Kilometer, heisst für dich eine halbe Stunde geht es länger. Einfahrt in Airolo und Göschenen sind beide zu. Alles andere ist stockender Verkehr auf den üblichen Strecken. Wünscht dir viel Nerven, eine gute und sichere Fahrt an dein Ziel.
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0: Nachmittag mit Energy von dem Dienstag, 21. Juli. 2 Minuten nach der 4 haben wir es. Und ich würde sagen, wir gehen es Hand in Hand. Du und ich. Ich bin Laura Kürbisch. Hoi.
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0: In Memory of Coolio. 1995 ist der Song rausgekommen. Gangsters Paradise.
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0: Wunderschönen guten Nachmittag. Das ist Energy am deinem Dienstag und wir haben es jetzt gerade 20:04. Und damit wir auch ab und zu über positive Sachen reden, gibt es die Rubrik.
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0: Also wir kennen die als legendäre Schweizer Armeemesser oder das Militärmesser. Wir kennen auch den Klettverschluss und zum Beispiel die Milchschocke. Alles das sind Sachen, die die Schweizer erfunden haben. Aber es reicht wie noch nie. Oder? Es gibt noch etwas, wo wir beide nicht gewusst haben, dass das die Schweizer erfunden haben. Franzi Schweizer aus der Energy News Redaktion. Was ist es?
4: Es war wirklich eine Neuheit gewesen heute. Ich so, aha, das haben wir erfunden. Es ist das Minigolf. Und Achtung, mal, wirklich entstanden schon 1944. Ascona im Tessin, nur von Paul Bongni. Das war ursprünglich dazu gedacht, die Bahnen sind ja wetterfest, oder? Dass man dort nicht dreckig wird. Darum hat man das 1954 auch in Rock und Bluse oder per im Anzug gespielt. Und auf SRF hat sogar ein Bild und dort ist der, jetzt muss ich aufpassen, wie ich es formuliere, dort ist der doof Maulwurf-Hügel drauf. Weißt du, welchen ich meine?
0: Nein.
4: Mal, es gibt doch die eine Bahn, die so einen Hügel hat, wo so der oben drauf das Loch ist und dann... Nein, Horror.
0: Wie nennst du das?
4: Maulwurfhügel.
0: Für mich ist das der Vulkan.
4: Ja, der Vulkan.
0: Der Vulkan, oh, mühsam, den hat es dort schon gegeben. Gut, aber wir haben es erfunden, alles klar, falls du es noch nicht gewusst hast, Franzi und ich auch nicht. Franzi, Regeln, kannst du dir erklären?
4: Ja, voll. Das Ziel ist, mit einem Schlag die Bahn zu vervollständigen. Geht bei Bahnen gut, bei anderen ein bisschen weniger. Und, was ich letztes Mal gerade mit meinem Freund diskutiert habe, wo wir sie Minigolf spielen, du hast maximal 6 Versuche. Wenn er beim 6. Mal nicht reingeht, dann schreibst du ein 7 auf die Zettel und gehst weiter, weil es hat noch viele Leute hinten dran, die warten im Normalfall.
0: Ja, das ist ja so. Aber hey, im Schweizer Volkssport in dem Fall, das Minigolf, oder gibt es da auch Wettkämpfe?
4: Gibt es im Fall tatsächlich auch. Heute haben wir in der Schweiz 380 lizenzierte Spielerinnen und Spieler, die immer wieder an Turnier teilnehmen. Wir haben sogar 3 Nationalkader, Junioren, was? Elite und Senioren.
0: Wo sind denn die?
4: Da in der ganzen Schweiz verteilt. Also ich meine, bei keine Ahnung, wie vielen 100 Minigolfbahnen das es gibt, gell? Es hat schon nämlich 8 Jahre nach der ersten Bahn hat es schon 120 Anlagen gegeben in der Schweiz, zu Österreich und zu Italien. Also ein Riesensport.
0: Also falls du es zuhörst und weisst, dass du im Minigolf gut bist, gell? Könntest du ja etwas daraus machen.
4: Mal melden beim Kader.

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1: Deinen Nachmittag, deinen Start in für oben, so langsam aber sicher. Dienstag, 21. Juli, das ist Energy am 1 Minute nach der halben 5.
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1: Super Wetter, richtig schön sommerlich und nicht zu heiss. Ist es heute, morgen und übermorgen. Heute mit bis zu 26 Grad. Morgen bis zu 27 und dann am Donnerstag bis zu 28, 29 Grad. Wir haben ein paar Quellwürdchen heute, morgen und übermorgen. Dann eigentlich praktisch blauer Himmel.
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1: Stockenden Verkehr hast du auf den üblichen Strecken am 2 Minuten über der halben 5. Sagt dir, wo du im Stau stehst, in der Region Basel. Auf der A2 Richtung Basel, ab dem Schweizer Hallentunnel bis Basel-Badischer Bahnhof. Dann auf der A2 Basel Richtung Luzern, ab Liestal bis zu der Verzweigung Augst. Auch im Stau stehst du auf der Verzweigung Rheinfelden Richtung Deutschland. Ab der Verzweigung Rheinfelden bis zu der Ausfahrt Rheinfelden West. Und auf der A3 Richtung Zürich, ab der Verzweigung Augst bis zu der Verzweigung Rheinfelden. In der Region Zentralschweiz haben wir den Gotthardstau drauf in Richtung Süden. Ab Amsteig bis Göschenen 5 km noch. Heisst für dich 50 Minuten, die du mehr musst rechnen. Und in der Gegenrichtung sind es 3 km. Das bedeutet eine halbe Stunde, die es länger geht. A14 Zug Richtung Luzern. Ab Giesikenrot bis zu der Verzweigung Rotsee. Dort brauchst du sicher bis jetzt auf 10 Minuten länger. Liebe Grüße zu dir ins Auto und eine gute Fahrt.
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1: Also, ich gebe dir einen Tipp. Dranbleiben lohnt sich. Es gibt eine coole Verlosung in den nächsten 8 Minuten und es hat etwas mit dem Mann zu tun. Der ist anwesend dort an diesem Festival. Kameras.

0: Jason Derulo mit Breathing. Deinen Nachmittag mit Energy am 20 vor 5, Dienstag, den 21. Juli. Und es gibt bei uns etwas Cooles zum Gewinnen.
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0: Ischi Party! Das ist wirklich eines der geilsten Festivals, wo ich je gewesen bin, glaube ich. 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August bis am Sonntag, 23. August. Und es sind ein paar coole Acts

0: gehen dort, in dieser wunderschönen Bergkulisse. Hecht! Und eben auch mit dabei Kameras. Hey, herrlich. Also du kannst dort ein bisschen Ferien machen in der Schweiz. Oder? Von dem haben wir es heute eh auch schon gehabt. Ferien machen in der Schweiz ist mega, mega schön. Wir haben ja wunderschöne Landschaft und eben die Berge und ein bisschen Raclette zwischendurch gönnen und dazu gute Musik hören. Das kannst du am Open Air Gampel ganz einfach, indem du einfach rasch ein WhatsApp ins Studio schickst.
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0: 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Es kann natürlich, aber es muss nicht. 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
0: Hey, und weißt du, wer ist auch noch mit dabei? Kygo. Wie cool ist denn das? Ein schönes Sommer oben und dann noch die Vibes von Kygo. Call it und Griffin mit Save

0: Dua Lipa, Don't Start Now. Energy grüßt zu deinem Nachmittag von diesem Dienstag. Jetzt haben wir es 5 und du kannst dich freuen auf diese Stunde. Für alle die, die denken, der Lohn könnte langsam kommen. I need a dollar. Aloe Black, warte. Auch mit wie sind das Script mit Superheroes in der 5 Stunde. Und auch Leonie mit By Your Side. Jetzt aber zuerst kurzes Wetterupdate.
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0: Ja, wunderbares Wetter haben wir heute geniessen. Auch heute Abend bleibt es so schön. Ein paar Quellwölkchen über den Bergen. Sonst viel Sonnenstrahlen und angenehme Temperaturen von bis zu 26 Grad. Dann morgen am Mittwoch ist es sonnig, praktisch gar keine Wolken. Temperaturen sind da bei 26 bis 28 Grad. Und am Donnerstag wird es sogar noch mal ein bisschen wärmer. Da messen wir sogar bis zu 29.
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0: Wir haben es 1 Minute nach der 5. Schickt dir liebe Grüße zu dir ins Auto und sagt dir, wo du anstehen in der Region Bern-Mittelland. A1 Richtung Zürich, ab Wankdorf bis auf Schönbühl. Dann auch noch in der Region Basel und zwar auf der A2 Richtung Basel, ab dem Schweizer Hallentunnel bis Basel-Badischer Bahnhof. Auch in der Gegenrichtung, ab dem Schweizer Hallentunnel bis zu der Verzweigung Augst. Dann bei der Verzweigung Rheinfelden Richtung Deutschland, ab der Verzweigung Rheinfelden bis zu der Ausfahrt Rheinfelden West. Auch noch Stau hast auf der A3 Richtung Zürich, auf der Verzweigung Augst bis zu der Verzweigung Rheinfelden und dann noch in der Region Zentralschweiz. Auf dem Weg in Süden runter sind es noch 5 Kilometer, ab Amsteig bis Göschenen heisst 50 Minuten geht das Ganze länger. In der Gegenrichtung 3 Kilometer, wo du sicher eine ganze Halbstunde mehr musst rechnen. Dann musst du anstehen auf der A2 Gotthard Richtung Basel, ab Horb bis zu der Verzweigung Rotsee und auch noch auf der A2 Richtung Basel, ab Sempach bis an Mariazell-Tunnel, wegen einem Pannenfahrzeug der Standstreifen dort blockiert. Stau hast du noch auf der A14, Zug Richtung Luzern, ab Giesikerroth bis zu der Verzweigung Rotsee, musst du mit 10 Minuten mehr rechnen. Viel Geduld dir und eine gute Fahrt an dein Ziel wünsche ich.
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0: Das ist deine Startinrichtung für Abend von dem Dienstag, 21. Juli mit uns von Energy. Hey, cool, hast du eingeschaltet. Merci vielmals. Ich begleite dich bis um 7 Uhr. Mein Name ist Laura Kürbis. Hoi.
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0: Aloe Black mit I Need a Dollar. Das ist dein Nachmittag mit Energy von dem Dienstag, 21. Juli. 18 Minuten nach der 5 haben wir es.
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0: Ja, eine Sommerferienzeit und es gibt sicher sehr, sehr viele Schweizerinnen und Schweizer, die in der Ferien sind, mit der ganzen Family und so, unterwegs. Man sieht ja auch immer anhand vom Gotthardstau, oder, dass doch einiges los ist. Ja, aber trotzdem finde ich, man kann ja auch Ferien in der Schweiz machen, oder? Man muss ja nicht mehr gerade ins Ausland, vor allem im Sommer. Sorry, dann ist eh alles voll, nicht? Also, in Italien musst du zum Teil noch Eintritt zahlen, für überhaupt an den Strand zu kommen und wahrscheinlich hast du eh keinen Platz mehr, weil es so viele Leute überall hat. Darum möchten wir von dir wissen, was ist dein Lieblingsferienort in der Schweiz? Da hat sich unter anderem bei uns die Energy-Hörerin Jasmin gemeldet.
2: Mein Lieblingsferienort in der Schweiz, würde ich sagen, ist die ganze Region Charme, sprich Le Mans de la Gruyère und der Molaison. Maison Gaillet zum Gashoki essen. Ich finde das dort einfach super.
0: Maison Gaillet zum Gashoki essen. Nur schon wegen dem hat es mich überzeugt. Merci Jasmin. Aber es hat sich auch Zara gemeldet.
3: Hallo zusammen. Ich tue euch gerne schnell meinen Lieblingsferienort in der Schweiz sagen. Das wäre in Morgoten im wunderschönen Tessin. Wir gehen jedes Jahr einmal dorthin und genießen sehr dort jeweils ein paar Tage oder eine Woche, um ein bisschen Zeit zu verbringen. Es ist wirklich ein sehr schöner Ort, ein ganz, ganz kleines Dörfli, aber wirklich sehr empfehlenswert.
0: Ja, so schön, dass Sie das sagen. Ich bin gerade tätig jetzt am Wochenende für eine Hochzeit von meinem Kollegen Perli in Morgoten. Ein wunderschöner Ort dort im Tessin, wirklich. Also, man muss gar nicht weit gehen. Ich meine, 2,5 Stunden bist du dort, je nachdem, woher das du fährst natürlich und je nach Gotthardstau. Aber es ist ein wunderbarer Ort, wirklich, wo du das Gefühl hast, du bist schon in Italien. Die Häuschen, die farbigen und das Dörfli ist einfach klein und herzig und kannst fein italienisch essen in Morgoten im Tessin. Hat deinen Lieblingsferienort in der Schweiz, den möchten wir gerne wissen.
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0: Ja, also Perle, da können wir uns so gegenseitig ein bisschen inspirieren. Das ist es doch, oder?

0: Willkommen im Feierabend von dem Dienstag, 21. Juli. Das ist Energy am 17:30.
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0: Wir können uns auch morgen am Mittwoch freuen auf einen wunderbar schönen Tag mit praktisch gar keinen Wolken, also einem ziemlich blauen Himmel. Temperaturen bis zu 27 Grad. Am Donnerstag machen wir Copy-Paste, vielleicht ein paar Quellwölkchen über den Bergen. Sonst aber sonnig und schön mit bis zu 29 Grad.
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0: Wir haben es 1 Minute über den 17:30. Ich sage dir, wo musst du anstehen in der Region zur Aargau. Da haben wir Stau und zwar auf der A15 Brütisellen Richtung Uster, ab Uster Nord bis Uster Ost. Dann haben wir Region Bern-Mittelland, wo es Stau hat auf der A1 Richtung Bern, ab Herkingen bis auf Önsingen. Region Basel, stehst du im Stau auf der A2 Richtung Basel, ab dem Schweizer Hallentunnel bis Basel-Breite und dann auch noch bei der Verzweigung Rheinfelder Richtung Deutschland, ab der Verzweigung Rheinfelder bis zu der Ausfahrt Rheinfelden West. A3 Richtung Zürich, da hast du Stau ab der Verzweigung Augst bis zu der Verzweigung Rheinfelden. In der Region Zentralschweiz haben wir Stau am Gotthard auf dem Weg ins Süden. Hat es ein bisschen gelockert, sind noch 4 Kilometer. Heisst für dich sicher 40 Minuten, die du verlierst. In der Gegenrichtung die Hälfte, 2 Kilometer, heisst 20 Minuten, die du länger brauchst, ab Quinto bis Airolo. Dann haben wir noch Stau auf der A14, Zug Richtung Luzern, ab Giesikenrot bis zu der Verzweigung Rotsee, musst du mit etwa 10 Minuten mehr rechnen. Auch noch Stau hast du auf der A2 Luzern Richtung Basel, ab Sempach bis am Mariazell-Tunnel wegen einem Pannenfahrzeug. Der Standstreifen blockiert, musst mit 10 Minuten mehr rechnen. Und das auch auf der A2 Gotthard Richtung Basel, ab Hergiswil bis zu der Verzweigung Rotsee verlierst 10 Minuten. Viel Geduld und eine gute Fahrt.
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0: Schön, bist du mit dabei auf Energy an deinem Feierabend. Ich bin Laura Kürbis. Grüß.

0: jetzt der Moment. 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
0: 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Und Acts können sich zeigen lassen, würde ich sagen. Mit dabei unter anderem der deutsche Rapper

0: Festival ohne Blick und ohne Hecht. Aha, da bin ich schon ein bisschen neidisch, gell? Jetzt merke ich so, warum habe ich eigentlich kein Ticket gekauft für das Open Air Campus? Das ist wirklich eines der tollsten Festivals, wo ich glaube je gewesen bin hier in der Schweiz. Es ist herrlich, die Bergkulissen dort, zwischendurch ein Rackli gönnen und dann lauthals mitsingen zu Hecht. Das wär's doch, oder? 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Da bin ich jetzt wirklich eifersüchtig. 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

0: Ich grüße dich an deinem Feierabend von dem Dienstag, 21. Juli, 1 Minute nach 6.
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0: Wir machen Copy-Paste für morgen und übermorgen. Morgen am Mittwoch haben wir viel Sonne, praktisch gar keine Wolken, also ziemlich blauer Himmel bei 26 bis 28 Grad. Dazu geht eine leichte, schwache, erfrischende Brise. Am Donnerstag ähnlich, meistens sonnig, mit 25 bis 29 Grad.
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0: Der stockende Verkehr haben wir auf der üblichen Strecke. 2 Minuten nach der 6 ist es. Ich sage dir, wo du im Stau stehst, in der Region Bern-Mittelland auf der Strasse Neuenburg Richtung Bernstrasse. Ab Fermé bis ab Bernstrasse in Nidau musst du anstehen. Dann auch auf der A8 Richtung Spiez. Ab Wilderswil bis auf Derlingen. In der Region Basel haben wir hier 2 Richtung Basel getroffen, die Probleme macht. Ab dem Schweizer Hallentunnel bis zu der Verzweigung Basel-Breite. Dann haben wir auch noch Verzweigung Rheinfelder Richtung Deutschland. Ab der Verzweigung Rheinfelden bis Ausfahrt Rheinfelden West, wo du anstehen. In der Region Zentralschweiz haben wir nur noch 3 Kilometer auf der A2 Richtung Gotthard. Ab Wasser bis Göschenen brauchst du eine halbe Stunde länger. In der Gegenrichtung sind es 2 Kilometer, heisst für dich 20 Minuten, wo du mehr musst rechnen. Dann hast du auch auf der A2 Gotthard Richtung Basel ab Horb bis zu der Verzweigung Rotsee und auf der A14 Zug Richtung Luzern ab Buri bis zu der Verzweigung Rotsee. Auch dort musst du ein bisschen mehr rechnen. Ich wünsche dir viel Nerven, ein gutes Ankommen an deinem Ziel.
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0: Hey, auch wenn du im Stau stehst, immerhin habe ich Good News für dich parat. Es gibt nämlich einen Song, der kommt in der nächsten halben Stunde. Und nein, es ist eben nicht der, oder? Weil es gibt doch den einen oder anderen, der sagt, ey, das nervt mich, weil das ist eigentlich eine Kopie, oder? Von der Doja da, Anxiety. Das ist eigentlich das Original. Von Gautier, Somebody That I Used To Know. Und das Original, das gibt's bei uns. Zuerst aber noch einen anderen Song dazwischen.
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0: 3 Minuten 11 geht, den musst du noch durchhalten, dann kommt Gautier. Klack, klack mit Out of the Dark. Ich bin Laura Kürbis, wünsche dir einen schönen Feierabend.

0: Allons und Danse. Deine Feierabend mit Energy am 20 ab 6.
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0: Am Dienstag gibt es von unserer Seite immer für dich den Buchtipp.
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0: Also meine Ausrede ist immer, ich kann Bücher nur in den Ferien lesen, weil ich sonst einfach viel zu wenig Zeit dafür habe. Schade eigentlich, oder? Man könnte sich ja wirklich mehr Zeit nehmen. Aber in den Ferien mache ich es auch mal wirklich. Ja, vielleicht hast du sogar die Sommerferien. Dann haben wir auch für dich den passenden Buchtipp parat. Immer jemand aus dem Energy Team oder aus der Energy Community oder vom Aurel Füssli Team, der hier ein Buch vorstellt.
2: Grüezi, ich bin Daniel Schäubling vom Energy Mein Morgen Team und wenn ich nicht im Radio am Schwätzen bin, dann bin ich natürlich ganz fleissig zuhause am Bücher wälzen. Das letzte Buch, das ich gelesen habe, heisst «Been There, Felt That» von der Vanessa Sielmann. Wirklich ein sehr, sehr tolles Buch und wieso, das verrate ich dir jetzt denn gerade.
0: Also, wir wollen wissen, um was es aber zuerst in diesem Buch geht. «Been There, Felt That», liebe Anja.
2: Also, in diesem Buch geht es hauptsächlich darum, wieso sich Frauen die ganze Zeit mit anderen vergleichen und ich glaube, die Message davon ist wirklich, wir sitzen einfach alle im Gleichen. Boot. Wir haben alle die gleichen Ängste und Gedanken und das soll jetzt auch gar nicht irgendwie so ein bisschen gefühlsduselig tönen oder so, aber ich glaube, es ist halt wirklich so ein herziges Buch, wo du einfach bei Filmen kannst wirklich relaten und so ein bisschen den Aha-Moment hast, à la, ah, okay, andere haben die Gedanken und die Ängste auch und ich glaube, genau das tut eben manchmal auch ein bisschen gut und darum ist es ein sehr, sehr tolles Buch. Gerade so ein bisschen als Ferienlektüre, wenn du irgendwie mit deinen Girls am Strand liest, dann schaust du sie an und fragst, hey, habt ihr das auch schon gehabt?
0: Okay, da können sicher einige Frauen relaten. Wem empfiehlst du das Buch?
2: Also ja, es ist sicher obviously ein Buch für junge Frauen und Mädchen, die sich eben vielleicht manchmal ein bisschen zu viel mit anderen vergleichen oder sich unsicher fühlen. Aber es geht logischerweise auch viel um Feminismus und Gesellschaft. Und ja, da kann man vielleicht auch mal als Mann so ein bisschen einen Blick reinwerfen. Ist sicher für alle interessant. Also es lohnt sich definitiv.
0: Ich würde sagen, also die Männer können da sicher auch das eine oder andere daraus rausziehen und noch lernen von diesem Buch. Vor allem über ihre Frauen, die sie dann zu Hause haben. Je nachdem, hey, das Buch «Been There, Felt That» gibt es als Buch, als E-Book und wenn du sagst, das ist nichts für mich, das ganze Lesen, hey, es gibt sogar ein Hörbuch bei Aurel Füssli.
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0: Ein Feierabend mit Energy. Christe Sarandi, Good Old Days, neue Sound da bei uns am 6:30.
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0: Am Morgen am Mittwoch ist es sonnig. Wir haben kaum Wolken am Himmel. Das bei 26 bis 28 Grad. Dazu geht eine leichte, erfrischende Bise. Am Donnerstag dann haben wir auch einen wunderbar schönen sonnigen Tag mit ganz wenig Wölkchen. Das mit Temperaturen von bis zu 29 Grad.
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0: Wir haben es 1 Minute nach der 6:30 und Stop and Go gibt es in der Region Zürich-Aargau auf der A1, Bern Richtung St. Gallen, ab dem Limmataler Kreuz bis Zürich-Affoltern und auch auf der A3 Richtung Basel, ab Burdorf Nord bis ans Limmataler Kreuz. In der Region Bern-Mittelland hast du Stau und zwar auf der A8 Brienz Richtung Spiez, ab Wilderswil bis auf Därlingen. In der Region Basel Stau auf der A2 Richtung Basel, ab dem Schweizer Hallentunnel bis Basel-Breite. In der Region Zentralschweiz haben wir noch ein Stau am Gotthard, sind auf dem Weg in den Süden runter. Ab Wasser bis Göschenen noch 2 Kilometer, heisst 20 Minuten, wo du dort länger brauchst, und in der Gegenrichtung auf dem Heimweg 1 Kilometer, etwa 10 Minuten, wo du mehr musst rechnen. Ich wünsche dir eine gute und sichere Fahrt.
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0: Zusammen geniessen wir den Feierabend hier auf Energy von dem Dienstag, 21. Juli. Mein Name ist Laura Kürbisch und das ist Tiffany Aries mit Vertigo.

0: 4 Minuten über den 6:30 haben wir es. Und wir müssen schon sagen, oder, man kann ja auch Ferien machen in der Schweiz, nicht wahr? Das ist ein bisschen das Thema heute bei uns, oder? Ich war erst gerade das Wochenende im Tessin gewesen, an einer wunderbaren Hochzeit von Kollegen in Morgotte. So schön, die Palmen und die Berge, die Seesicht, das ist wirklich herrlich gewesen. Und die Häuser sehen so ein bisschen italienisch aus, oder? So ein bisschen farbig, ganz so ein bisschen älter. Es war wirklich so gewesen, wie in den Ferien, weit, weit weg. Also ich denke, wir haben wunderbare Plätze bei uns in der Schweiz. Und das merken nicht nur Leute wie du und ich, nein, das merken auch Stars von der ganzen Welt.
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0: Nicht umsonst hat der James Blunt ein Haus in Verbier. Also der ist wirklich eigentlich jeden Winter da. Geht ein bisschen Skifahren, geht snöben, ein bisschen Raclette und Fondue essen wahrscheinlich. Und er lebt in seinem Häuschen in Verbier im Wallis. Jetzt im Sommer ist ein bisschen Zibiz am Chillen, oder? Ist ja auch schön dort. Aber im Winter in Verbier im Wallis. Eben unsere Schweiz. So viele schöne Seiten. Und da ist er jetzt für dich in voller Länge. Der James Blunt mit Stay the Night.

0: 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Hold back the river. Der Dienstag, der 21. Juli. Noch 13 Minuten. Plus, minus, dann haben wir es 7. Und es ist nicht so lange her, nein, ein paar Tage, wo wir das WM-Final geschaut haben. Ah, ist das ein riesen Ding gewesen, oder? Da mit der Halftime-Show, so wie beim Super Bowl, amix völlig überrissen. Mit dem Madonna, mit der Shakira, mit dem Burna Boy, mit dem Ronaldinho und dem Ronaldo im Karren innen. Eins zu viel, you name it, oder? Du hast es wahrscheinlich schon gesehen. Und wenn nicht, dann interessiert es dich wahrscheinlich auch einfach nicht. Ja, ole, haben natürlich können jubeln, oder? Die einen.
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2: Und dann dürfte es das gewesen sein. So ist es. Die Partie ist vorbei. Spanien ist Weltmeister.
0: Hey, ich habe irgendwie nicht daran geglaubt. Gehofft irgendwie schon, aber daran geglaubt nicht mehr, dass Spanien Weltmeister wird. Hey, es ist vollbracht. Die Weltmeisterschaft ist fertig und für alle Fußballfans da draussen. Ja, jetzt müssen wir halt ein bisschen warten, ein bisschen Geduld mitbringen, oder? Euro 2028 in England, Schottland, Wales und Irland startet dann am 9. Juni 2028. Nochmal fürs Feeling, um nochmal Revue passieren lassen. Der Original WM-Song von diesem Jahr, Shakira und Burna Boy.

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0: Abend mit Energy, es ist 7.
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0: Hey, wunderbares Wetter haben wir auch morgen am Mittwoch wieder und am Donnerstag machen wir ein bisschen Copy-Paste wie heute. Einfach morgen am Mittwoch hat es praktisch gar keine Wolken, ziemlich einen blauen Himmel, bis 26 bis 28 Grad. Und am Donnerstag dann haben wir auch einen meist sonnigen Tag mit ein paar Quellwölkchen, 25 bis 29 Grad.
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0: Hey, wir haben es 1 Minute nach der 7 und noch eine Meldung auf meinem Bildschirm. Region Zürich-Aargau. Da musst du anstehen auf der A3 Richtung Chur. Ab Flums bis auf Sargant. Verkehrsbehinderungen wegen einem Pannenfahrzeug. Genauer gesagt, wegen einem defekten LKW. Der rechte Fahrstreifen ist blockiert. Das war schon alles gewesen. Ich schicke dir liebe Grüße ins Auto und wünsche dir eine gute Fahrt.
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0: Energy grüßt dich an deinem Feierabend.

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